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Fußball, Fußball, der bestimmt heute das Leben. Und das ist unser Tribut an das herrschende Thema, auch wenn es kein Jazz ist, so ist es doch ein nettes Stückchen gespielt von Edmund Ross und seiner Rumba-Band.

Ach, es ist ja so ein schönes Gefühl, wenn man vor dem Fernseher sitzt und gute Ratschläge gibt, den Jungs, die sich da so abmühen. Aber man sagt ja, so ein Millionär hat's schwer. Auf jeden Fall in einem bequemen Sessel mit einer Flasche Bier dabei. Das ist ein gutes Leben. Das ist so gut. C'est si bon.

Wir haben eine Reihe von Jazzstücken zusammengestellt und ich hoffe, Sie sagen im Anschluss, es war so gut.

Das war der St. Louis Blues, gespielt von Benny Goodman. Und nun Pennsylvania 65000. Das ist eine Telefonnummer, die man vielleicht mal anrufen kann. Jedenfalls empfiehlt das Glenn Miller und seine Band.

Nein, das war nicht Len Miller und seine Band, obwohl er das sonst immer spielte, man ist daran gewöhnt, sondern hier spielten die Music Makers unter der Leitung von Harry James. Und nun kann man tanzen. Vielleicht hat man gewonnen. Und zwar eine Begin, The Begin. Es singt Frank Sinatra.

Nat King Cole, Jazzpianist und erfolgreicher Sänger, singt "The Trouble with Me is You".

Sie hören Jazz am Morgen von der Kulturzeit aus Ratzeburg, von der man noch nicht auf das folgende Stück schließen kann, aber schon bald werden Sie es erkennen.

Tja, sonst hört man es in einem anderen Gewand. Aber das ist auch nicht schlecht. Übrigens, von der Einleitung konnte man doch schon auf Eiscreme schließen. Aber dann setzte Chris Barber ein. Eine von den zahlreichen Aufnahmen von When the Saints Go Marching In, ursprünglich einem Spiritual. When the Saints Go Marching In heißt eigentlich, wenn die Heiligen einmarschieren, und zwar in den Himmel. Dann möchte ich dabei sein. Ob jemand an den Text dieses Liedes denkt, wenn er das hört, na, hören wir mal.

Hams Boogie Woogie folgt. Hamp ist natürlich Lionel Hampton, der große Vibraphonist.

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Und da gibt's den schönen englischen Ausdruck, Pudding on the Ritz. Fred Astaire singt.

und Kanter Jazz Evergreen von vielen Künstlern aufgenommen. Eine Aufforderung, optimistisch zu sein. Nimm deinen Mantel und vergiss nicht den Hut und geh hinaus auf die Sonnenseite der Straße, on the sunny side of the street. Es singt Ella Fitzgerald mit dem Orchester Count Basie.

Nun in England ein sehr bekannter Big Band Leader, Ted Heath, mit dem freundlichen Titel Daddy, Fatih.

Leider ist es etwas zu weit. Unsere Sendung geht auch zu Ende. Es war Jazz am Morgen von der Kulturzeit aus Ratzeburg im Kanal Schleswig-Holstein. Zusammenstellung am Mikrofon und Verantwortung Ulrich Küssner. So, bis zum nächsten Dienstag. Wir gehen nach Hause zum Fernseher. Ken Collier tritt ab. Going home. Er geht allerdings nach New Orleans. Ja, und Sie? Von wo hören Sie uns zu?

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1: Verantwortlich für diese Sendung bin ich, Stefan Willing.
2: Seit einiger Zeit findet einmal jährlich am 16. Juni der Welttag der Elektrohypersensibilität statt. Er soll darauf aufmerksam machen, welche Krankheit durch elektromagnetische Felder ausgelöst wird. Es ist davon auszugehen, dass etwa 5-10% der Bevölkerung davon betroffen sind, also elektrosensibel sind. Dies wird durch zwei aktuelle Studien bestätigt, und zwar einmal eine große Befragung in den USA, Kanada und Australien, sowie eine weitere Befragung in der Schweiz. Als Symptome werden genannt Müdigkeit, Schlafstörungen, Konzentrationsschwierigkeiten, Schwindel, Hautprobleme und Ähnliches. Bezogen auf die Einwohnerzahl von Lübeck wären das ungefähr 14.000 betroffene Menschen, deren Anzahl vermutlich weiterhin steigen wird, da hier die Sendeanlagen in den letzten beiden Jahren enorm aufgerüstet wurden und künftig höchstwahrscheinlich auch werden. Hinzu kommt, dass die Stadt außerdem das Ziel verfolgt, Lübeck noch weiter digital auszubauen. Um den von Elektrosensibilität Betroffenen eine Stimme zu geben, haben wir, das ist die Bürgerinitiative Lübeck Funkbewusst, Menschen in Lübeck und Umgebung befragt.
3: Herzlich willkommen hier zum Interview mit der Bürgerinitiative Funkbewusst. Wir freuen uns, dass du dich bereit erklärt hast, an diesem Interview teilzunehmen. Und ich möchte dich bitten, dich einmal kurz vorzustellen.
4: Mein Name ist Bernd. Ich bin 67 Jahre alt. Mein Beruf ist Bauingenieur, Baustatiker. Mein Wohnort ist in der Nähe von Ratzeburg.
3: Also recht ländlich.
4: Ja, im ländlichen Bereich.
3: Sehr gern. Sei doch bitte so nett und schildere uns einmal, wann du zum ersten Mal Beschwerden, Probleme mit Funkstrahlen gemacht hast und wie du darauf gekommen bist, dass es die Funkstrahlen sind.
4: Ja, das war um 2017 rum, als ich noch in einer großen Firma angestellt war. Und dort wurde dann im Flurbereich ein WLAN-Repeater installiert. Und mit dem Tag, als der in Betrieb genommen wurde, habe ich verspürt, dass ich verdammt müde wurde im Laufe des Tages. Und auf der Rückfahrt von Hamburg nach Hause war es mir manches Mal gar nicht mehr möglich, in einem durchzufahren. Da musste ich zwischendurch auf den Parkplatz und erst mal eine halbe Stunde schlafen. Also ich habe manchmal auch Hautkribbeln gehabt, also während der Arbeitszeit. Und also im Grunde genommen gibt es so eine Liste mit den Symptomen und die sind alle bei mir einmal so durchgegangen. Das konnte ich verspüren.
3: Was hast du gemacht, als du festgestellt hast, dass der Router der Auslöser ist? Hast du Kontakt mit deinem Arbeitgeber, Vorgesetzten aufgenommen?
4: Ja, das habe ich getan. Ich bin zum Werksarzt gegangen, habe denen das geschildert. Und der Werksarzt hat behauptet, das würde an meinem Alter liegen. Und dann habe ich zu ihm geantwortet, dass das Alter dann an dem Tag einsetzt, wo der Router in Betrieb genommen wird. Das finde ich doch recht merkwürdig. Und habe dann also auch verspürt, dass ich dort beim Werksarzt keine Hilfe bekommen kann. Dann bin ich zu meinem Vorgesetzten gegangen, habe zu ihm gesagt, ich kann an diesem Platz nicht mehr sitzen. Ich muss jetzt irgendwo im Büro einen Platz haben, der weit weg vom Router ist. Dann wird das für mich erträglich. Und diesen Platz habe ich bekommen.
3: Prima. Also du hast dann für dich auf jeden Fall auf der Arbeit eine Lösung herbeigeführt, eine Lösung geschaffen, um aus diesem Dunstkreis des Routers zu kommen.
4: So ist es.
3: Was hat sich seit dem Auftreten deiner Beschwerden, Symptome verändert? Beziehungsweise was hast du in deinem Leben verändert?
4: Ja, also ich habe dann durch diese Gefahr, durch den Elektrosmog, was das für mich bereitet hat, eben beschlossen, die Firma zu verlassen. Es hat noch andere Gründe gegeben, aber dieses war auch mindestens ein 50-prozentiger Grund. Und habe dann meine eigene Firma gegründet und dort eben Vorkehrungen getroffen, dass mir das nicht widerfährt.
3: Ja. Wo hast du gewusst, dass dieser Router der Auslöser ist? Wo hast du deine Informationen herbekommen?
4: Ja, das habe ich vorher schon gewusst, dass das eben Probleme bereiten kann. Und ich bin auch auf einigen Seminaren gewesen, wo dort eben drüber berichtet worden ist. Daher war ich mir ziemlich sicher, dass das der Router ist. Und es war ja auch so, dass wenn ich am Wochenende zu Hause bin, dass mir so etwas eben halt nicht widerfährt. Da ist es mir ja gut ergangen. Und im Urlaub ist es mir auch gut ergangen. Also kann es nur dieser Router gewesen sein.
2: Ja, was hast du unternommen zu Hause, um die Funkbelastung zu reduzieren? Oder war die vorher schon gering?
4: Ja, da habe ich eigentlich vorher auch schon darauf geachtet, dass ich dort keine Funkbelastung habe. Was ich natürlich noch getan habe, ist, dass ich eben halt die Benutzung von Mobilfunk so gut wie eingeschränkt habe. Also ich habe kein Smartphone, ich habe nur noch so ein ganz kleines Telefon, so ein altes, wo man eben halt mit telefonieren kann, aber nicht Fernsehen gucken. Und das brauche ich auch nicht. Und da so komme ich gut zurecht.
3: Mhm. Das heißt, du hast auch kein Elektroauto, sondern immer noch einen Benziner mit dem geringsten Schnickschnack.
4: Genau so ist es. Das Auto strahlt auch nicht. Das Auto ist 30 Jahre alt. Da ist noch keine SIM-Karte drin.
3: Bei dem, was du uns mitgeteilt hast, gibt es da für dich Wünsche in Richtung Politik, in Richtung Umweltschutz?
4: Ja, sicherlich. Also Wünsche wären da. Also in dem Sinne, dass vielleicht mal mehr Aufklärung betrieben wird, dass da mehr Ehrlichkeit.
3: Ehrlichkeit von wem?
4: Ehrlichkeit von den Funkbetreibern, Mobilfunkbetreibern, ja auch überhaupt auch von der Politik in Hinsicht auf die Gefahren durch den Elektrosmog.
3: Dann ist deine Message an die Hörer, an den Radiogeräten, die dieses Interview jetzt hören, was ist deine Message?
4: Ja, die sollen mal sich auch schlau machen, welche Gefahren der Elektrosmog beinhaltet, was mir das Handy antut, wenn ich das nachts auf dem Nachttisch habe liegen und was der WLAN-Router anrichten kann, wenn ich den nachts nicht ausmache. Also da muss jeder selber auch bewusster werden und nicht einfach das so hinnehmen, wie es ist und glauben, was ich nicht sehe und was ich nicht spüre, das tut mir auch nichts.

0: Anne wohnt in Lübeck und wohnt seit langem in einer funkarmen Wohnung. Da ihr nun gekündigt wurde, ist sie auf Wohnungssuche und steht vor großen Problemen.
1: Ich war eine ganze Zeit lang analog und musste dann, weil ich eine Umschulung gemacht habe, auf ein Mobiltelefon umsteigen. Es gab keine Festnetzanschlüsse. Und da habe ich das dann gemerkt, ich konnte also nicht nur 3 Minuten telefonieren und dann war auch die Gesichtshälfte, an der das Telefon war, auch total pelzig und taub. Und dann habe ich mir seinerzeit vom Waschbärkatalog ein Futteral bestellt, was angeblich so abschirmende Qualitäten hatte. Und damit konnte ich dann 20 Minuten telefonieren, aber dann war es auch schon aus. Also ich habe dann auch schon richtig gemerkt, dass ich innerlich auf der Stuhlkante sitze, dass ich ganz aufgekratzt war und auch eben, wie gesagt, auch dieses pelzige Gefühl, als so als hätte man eine Betäubung beim Zahnarzt bekommen und die dann eben noch nachwirkte. Und dann war das auch so, jetzt bin ich nicht mehr so viel unterwegs, aber früher, wenn ich mal bei anderen Menschen eingeladen war, dann habe ich jetzt inzwischen würde ich mich immer im Raum umgucken, aber dann habe ich mich dann irgendwo hingesetzt und dann merkte ich dann auch, dass mir so die Haare so fast so ein bisschen zu Berge stehen. Also so, ja, so ein Stromfluss habe ich gespürt, wie bei einem Tänzgerät so ein bisschen. Nicht ganz so stark, aber so ein leichtes Kribbeln. Und wenn ich mich dann umgedreht habe, dann war da auch irgendwas. Also entweder war das ein Decktelefon oder irgendeine andere Ladestation. Und es war dann auch besser, wenn ich mich ein paar Meter weggesetzt habe. Also ich habe mich dann immer umgesetzt oder ans offene Fenster oder so und dann ging das. Also ich musste jetzt nicht den Raum verlassen, aber ich habe mich dann umgesetzt und dann ging es besser.
2: Wie lange ist das her, dass du auf das Mobiltelefon umsteigen musstest?
1: Ja, das ist schon etwas länger her, also vielleicht 25 Jahre oder knapp 30 Jahre. Also das ist schon ziemlich lange her. Gab es noch keine Smartphones. Also das waren diese ganz normalen, kompakteren Telefone. Aber ich habe dann lange Zeit auch, ich habe auch immer darauf geachtet, Schnurtelefone zu haben. Und ich habe jetzt zwar auch ein Smartphone, aber ich achte schon darauf, dass der SAR-Wert niedrig ist. Und habe das auch nicht direkt am Ohr, also neben die Lautsprechanlage. Und ich muss aber dazu sagen, ich habe jetzt mehrere Baustellen, sodass ich es heute nicht mehr so ganz klar differenzieren kann, was woher kommt, weil es gibt da immer noch andere interferierende Einflüsse, die auch dazu beitragen konnten. Aber früher konnte ich das relativ verlässlich sagen, wo irgendwas ist, weil ich das gemerkt habe. Und ich bin dadurch, dass ich auch auf Wohnungssuche bin, ist es für mich schon ziemlich schwierig. Also ich habe mir manchmal auch das Messgerät von Wiltrud, darf ich das sagen, ausgeliehen. Aber ich habe auch schon eine Wohnung nicht genommen. Also es ist ja schon schwer genug, überhaupt Wohnungen angeboten zu bekommen. Aber eine Wohnung, da war halt eben so ein Riesenmast, also wirklich in unmittelbarer Sichtweise mit allen möglichen, also nicht nur ein Mast, sondern ganz, ganz viele, also so richtig so ein Baum. Ja, das war da in der Nähe von St. Hubertus. Und die Wohnung selbst war ganz schön, blickte ins Grüne, aber da prangte dieser Baum da raus. Und also das war mir nicht geheuer.
3: Du sagtest, dass du auf Wohnungssuche bist. Worauf legst du Wert?
1: Ja, also ich lege natürlich auf die Zugänglichkeit der Wohnung Wert. Also ich habe jetzt noch ein paar andere Kriterien, die für mich auch wichtig sind. Also ich kann das jetzt nicht als Hauptkriterium nehmen, aber natürlich ist das für mich auch wichtig, dass Mobilfunkmasten nicht in unmittelbarer Nähe und Sichtweite vorhanden sind. Ich versuche darauf zu achten, aber ich habe noch ein paar andere Kriterien, die eben genauso wichtig sind. Und weil ich tatsächlich auch ein bisschen entmutigt bin, also ich glaube einfach, dass es irgendwie zu spät ist, sich jetzt, also man hat gar nicht die Auswahl an Wohnungen, um jetzt darauf Rücksicht zu nehmen. Also ich denke mal, da muss man sich dann halt vielleicht wirklich schlau machen, welche Möglichkeiten gibt es. Das muss man natürlich auch mit seriösen und professionellen Firmen angehen, wie man sich da zum Beispiel schützen kann, was für Abschirmmaterialien es gibt und oder wo man zumindest den Schlaf, wie man den Schlafraum einrichtet. Es gibt ja so Baldachin oder so. Also so, dass man zumindest bestimmte Zeiten hat, wo man halt eben nicht bestrahlt wird.
0: Gebhard wohnt in der Nähe der Sendeanlage Höxterdamm und hat uns folgende Geschichte erzählt.
4: Ich wohne in der Lübecker Altstadt Nord, in einem Altstadthäuschen. Mit meinem Umzug von Hamburg nach Lübeck sind bei mir Schlafstörungen, die ich schon vorher kannte durch meinen zweiten Sohn, der nachts immer wieder aufwachte. Ist mir das nichts Unbekanntes, aber als ich das Haus in Lübeck das erste Mal schlafend erlebt habe, ist mir bewusst geworden, hier stimmt etwas grundsätzlich nicht.
3: Kannst du das noch mal näher beschreiben? Die Schlafstörungen, bist du immer wieder aufgewacht oder?
4: Ich war morgens wie gerädert, weil einfach Schlaf fehlte. Also es waren vielleicht dann 2-3 Stunden zusammengekommen und beim Sanieren braucht man seine Kraft und Energie und das war deutlich.
3: Und wie bist du dann darauf gekommen, dass es mit Mobilfunk zu tun haben könnte?
4: Da es mein Alterssitz werden sollte, wollte ich der Sache richtig auf den Grund gehen. Und mir war es halt wichtig zu wissen, woran es liegt. Also, es hat sich dann gezeigt, dass zur Straßenseite, wo mein Schlafzimmer sein sollte, schräg gegenüber ein Parkhaus ist, wo 2 große Masten aufgestellt sind. Abstand, also so 75 bis 85 Meter, schätze ich. Und das war schon eine Vermutung, dass das vielleicht Einfluss hat. Dann gab es einen Vortrag während der Corona-Zeit in Lübeck, in einer dieser Schuppen, wo über Mobilfunk und die Auswirkung der Strahlung Informationen gegeben wurde. Und da habe ich einen Kontakt bekommen mit jemandem, der ein Messgerät besitzt und bereit war, mein Haus mal durchzumessen. Da hat sich gezeigt, dass oben in der obersten Etage, also in der Dachschräge, die höchsten Werte, die er selber je gemessen hat, vorlagen. Und das auch in Richtung Straßenseite. Und nach unten nahm das ab. Ich habe dann auch das Haus versucht, in den verschiedenen Räumen mit meinem behelfsmäßigen Klappbett, damals war es ja noch Baustelle, auszuprobieren, wo schlafe ich am besten, wo ist die beste Schlafqualität. Und das war unten zur Hofseite das Bad. Und das war natürlich keine Option, da sein Bett für länger aufzustellen.
3: Als du das dann erfahren hast, was hast du da unternommen?
4: Ich bin dann an die Netzagentur angetreten in schriftlicher Form und das wurde aber abgewiegelt mit der Begründung, die gesetzlichen Vorgaben würden durch die beiden Sendemasten eingehalten. Was ich noch rausgestellt hatte bei dem Durchgang mit dem Messgerät war, dass auch Strahlung von meinem Nachbarhaus ausging, über dessen WLAN mit Repeater.
3: Nachbarn, hast du da mit ihm mal gesprochen, ob er da vielleicht nachts den ausstellen könnte oder?
4: Darum habe ich gebeten, aber ich glaube, das hat er nur 1-2 Mal gemacht.
3: Ja, du hast uns einiges erzählt von deiner Situation und ich habe jetzt die Frage, warum Bist du bereit, dieses Interview mit uns zu machen? Welche Botschaft hast du an die Hörer des offenen Kanals?
4: Ja, aus der Erfahrung heraus, wie meine Begegnung mit meinem Hausarzt war, möchte ich doch einfach, dass mehr in die Köpfe der Menschen kommt von dem, dass es eine Qualität ist, sensibel zu sein und nicht ein Makel, dass es sehr wohl Beeinträchtigungen des Schlafes gibt, die vielleicht nicht sofort zu erklären sind oder mit wissenschaftlichen Studien belegt werden können. Aber definitiv nimmt es zu, dass Menschen Schlafstörungen haben, genau wie es zunimmt, dass wir mittlerweile 5G-Mobilfunknetze und deren Abdeckung haben. Und das wäre meine Message. Seid vorsichtig, schaut euch um, sorgt für eure Schlafqualität, denn Handys müssen nicht nachts an sein, man muss nicht immer erreichbar sein. Auch das WLAN kann man abschalten.

0: Anke wohnt in der Nähe von Lübeck auf dem Land. Nach einer Krebserkrankung wurde sie auf das Problem Mobilfunk aufmerksam.
1: Ja, wie hast du für dich herausgefunden, dass Mobilfunk für dich schädlich ist?
2: Ja, also die Symptome sind ja sehr vielseitig und für mich eigentlich lange Zeit nicht erklärbar, wo sie herkommen oder herkamen. Ja, es hat eigentlich angefangen, dass der Körper mit ganz viel Schmerzen reagierte, mit Kraftlosigkeit, Energielosigkeit, dass man früh dann schon erschöpft aufgestanden ist, anstatt erholt zu sein. Das hält bis heute noch an. Und ich gehe, also ich habe auch um bei rum circa ja, 100, 200 Meter entfernt von mir habe ich einen Sendemast zu stehen. Früher Telekom und er war zu der Zeit, wo die Symptome anfingen, war er wohl auf 3G, vermute ich jetzt mal. Dann wurde er umgestellt auf 4G und dann hatten auf einmal innerhalb von einer Woche zwei Leute in unserer Straße Krebs gehabt. Das war ich selber mit Brustkrebs, nicht. Und jetzt im Nachhinein oder beziehungsweise schon während der Krebsphase habe ich dann auch festgestellt oder ja, erfahren, dass auch der WLAN-Router im Haus schon sehr krasse Krankheiten einwirkt sozusagen. Ne? Und ich habe dann immer wieder gesagt zu meinem Mann, mach den bitte raus. Der hat nun dummerweise auch in dem Zimmer gestanden, wo ich geschlafen habe. Und der wurde dann verlegt in einen anderen Raum, in den Hauswirtschaftsraum. Da steht er dann auch ganz gut. Nee, Quatsch, im Wohnzimmer ist er jetzt. Aber da schläft ja da keiner, ne? Und ich habe dann eben halt trotz alledem dann noch eine OP gebraucht, aber keine Chemo und keine Bestrahlung. Also, ne, ich würde es immer wieder so machen. Und man muss, und beim nächsten Mal weiß ich gleich, dass ich mich viel mehr vor Strahlen schützen muss. Ne? Und das mache ich jetzt auch. Also ich habe immer angefangen, vor 2 Monaten habe ich angefangen, auch während des Schlafens eine Strahlenschutzmütze zu tragen, so eine Bunny-Mütze. Ne? Und habe dann gemerkt, oh, ich fing an wieder zu träumen. Ich habe mein Leben lang nie geträumt, als Kind, als Baby oder so. Ne? Als Kind, ja. Baby kann ich mich nicht erinnern, aber als Kind. Ja, und ich habe wieder angefangen zu träumen, ne? Wo ich sage, ist schon merkwürdig, ne? Ja, und wenn es dann überall dann eben viel mit Strahlen anfängt, dass ich dann auch jetzt zum Beispiel ein T-Shirt trage, was eben mit Silberfäden gewebt ist, was gegen Strahlen schützt. Also ich versuche da schon so viel. Oder dass ich dann eben Handy viel ausmache. Das wirkt dann auch schon mal sehr gut, dass man nicht ständig in dem Strahlenbereich ist, ne? Ja.
1: Merkst du das körperlich?
2: Also ich merke es heute. Also ich habe ja damals in der Nachsorge von der Krebsgeschichte war ich dann in einer Klinik, wo dann auch sehr viel thematisiert wurde mit E-Smog oder Strahlung und so. Und da habe ich dann ja auch erst erfahren, dass das schon einen sehr großen Einfluss auf Krebs hat. Ne? Und jetzt im Nachhinein, wo man dann auch weiß, was das alles für Symptome macht. Also ich finde, wenn ich ein Handy in der Hand habe und in WLAN gehe, was ich dann oft nutze, um mit meiner Mutter Kontakt zu halten, ne, merke ich richtig so ein Kribbeln im ganzen Körper. Erst an den Händen und dann im ganzen Körper, dass sich Nervosität einstellt, dass ich hüppelig werde. Ne? Dass ich sage, ach, jetzt muss ich unbedingt das Ding wegschmeißen. Ne? Das ist mir jetzt zu viel. Und dann hört es auch wieder aus. Es war eine Alternativklinik, war das gewesen. Und da lag sehr viel Alternative, also von Funkbewusst oder Funk-Diagnose-Funk oder so, lagen da unheimlich viele Hefte aus und Kopien, die man sich durchlesen konnte. Ne? Und da bin ich dann eigentlich erstmal so richtig wach geworden, was Strahlen alles so machen. Ne? Ja. Aber da war ich eigentlich mit dem Krebs schon durch, das war so mehr eine Nachsorge. Ne? Und das hat mich dann jetzt so richtig wachgerüttelt, wo ich sage, ich muss mich in Zukunft viel mehr schützen. Ne? Also ich informiere mich sehr viel über Kongresse, Gesundheitskongresse, und damit ich ein bisschen mehr mit meiner Gesundheit wieder ein bisschen vorankomme. Und da ist unter anderem dann ein Kongress gewesen, der sich ausschließlich um ECMO konzentriert hat. Und der nannte sich Detox Summit Gesund im Strahlendschungel 2.0. Der wurde veranstaltet von einer Julie Christine Bönig. Und der war sehr aufschlussreich und da waren dann auch noch mehr sehr viele Links dann nochmal verlinkt, wo dann Shops hinterlegt waren, wo man sich dann noch Strahlenschutzsachen kaufen konnte.
1: Ja, die Frage, was möchtest du den Hörern vom offenen Kanal mitgeben?
2: Ja, jeder muss für sich selbst, für seine Gesundheit einstehen und was aktiv werden. Ne? Also wir können nicht uns darauf verlassen, dass uns alles sozusagen auf dem Tablett präsentiert wird. Ne? Und die Werte, die werden ja teilweise auch nicht durch Forschung, Ergebnisse festgelegt. Die werden einfach mal so festgelegt. Die werden nicht weiter durch Studien gefestigt oder neu erwogen sozusagen, sodass wir uns darauf eigentlich nicht verlassen können, wenn Werte vorhanden sind, dass die gut für uns sind.
1: Ja. Die Grenzwerte, ne?
2: Die Grenzwerte, ja.
1: Ja, das ist ein gutes Schlusswort.

0: Ich wohne gegenüber von einem, oder seit 12 Jahren wohne ich gegenüber von einem Sendemast und in der Kronsvorder Allee. Und ich habe da bisher keine Einträchtigung gemerkt, bis vor ungefähr 1,5 Jahren dieser alte Sendemast entfernt wurde und es wurde ein neuer auf das Dach gesetzt, doppelt so hoch und rundherum voll bestückt. Ich weiß nicht, wie viel Antennen da dran sind und wirklich über die gesamte Dachbreite sind die schrägen Stützen für diesen mächtigen Mast montiert worden. Und ich habe 2 Fenster direkt gegenüber, 200 Meter Luftlinie. Und es sah alles unheimlich aus, aber ich habe noch keine Effekte irgendwie bemerkt. Bis im Badezimmerfenster mit einem Mal meine wunderschöne Kamelie alle Knospen, alle Blütenknospen abgeworfen hat. Was sie noch nie gemacht hat im Laufe der vielen Jahre. Dann habe ich, wisst ihr wahrscheinlich auch noch besser, wann das war, eine Führung im Hochschulstadtteil mitgemacht, um Baumschäden durch Strahlung zu begucken. Das war für mich wirklich sensationell und seitdem sehe ich überall diese Baumschäden. Dann guckt man rum und sagt, ah, da ist die Antenne. Die Bäume haben auf der Seite die Schäden. Ne? Und dann habe ich gedacht, okay, das wird wohl auch bei meiner Kamelie so sein. Dann gab es diesen Film, Das digitale Dilemma. Und nach diesem Film wurde ja in meiner Wohnung gemessen, wie viel Strahlung kommt da an. Und da war ich so richtig schockiert. Das ist so mächtig, was da reinstrahlt. Die Wand, die Wände, die halten wenig ab, haben wir festgestellt. Die Fenster halten gar nichts ab. Zum Teil gibt es vielleicht auch noch Reflexionen. Und es ist gar nicht nur im Badezimmer und Küchenfenster so schlimm gewesen, auch auf der anderen Seite, denn da strahlt ja wieder was rein, was auf diesem Polizeihochhaus montiert ist. Auch da habe ich im Wohnzimmer viel Strahlung abbekommen. Und wir haben das Experiment gemacht, bewirkt das was, wenn ich mein WLAN ausschalte in der Wohnung? Und das hat überhaupt keinen Einfluss, weil rundherum so viel mächtiges Zeug rauskommt, reinkommt, ja. So, das ist jetzt das, das sind die Fakten, ja. Übrigens auch das WLAN-Signal von meinem Nachbarn, das empfange ich in einem Zimmer stärker als mein eigenes, ja. Ja. Das sind die Fakten und dann mein Gesundheitszustand. Da gibt es eine Menge zu schildern, aber ich bin alt, das sagt mein Hausarzt, ne? Denken Sie an Ihr Alter. Und dann ist auch vor 3 Jahren bei mir eine Leukämieart festgestellt worden und das muss dann alles damit zusammenhängen. Ja? Also ich kann natürlich mehr schildern, wie es mir körperlich geht. Und was mir dann auch jetzt hier gestern, als ich mir so einen Zettel gemacht habe, hier, um nichts zu vergessen, noch eingefallen ist, also diese Schwäche und Müdigkeit, die habe ich schon viele Jahre. Und ich habe wirklich gemeint, ach ja, na, so ist es, wenn man alt wird. Ich bin auch zu anderen gegangen und ich bin jetzt auch seit ein paar Jahren eben beim Onkologen. Ne? Das wird immer untersucht jetzt, die Leukämie, ja.
1: Wirst du dann medikamentös behandelt? Nimmst du Medikamente ein?
0: Also nicht bei dieser Leukämie. Das ist eine Form, die nennt sich Morbus Waldenström, wird beobachtet und erst wenn Organschädigungen eingetreten sind, haben wir das volle Programm. Und da kann ich mich dann entscheiden, ob oder ob nicht. Ne?
1: Und seit wann hast du die Diagnose?
0: Ja, auch seit 3 Jahren ungefähr.
1: Seit 3 Jahren.
2: Was würde eine Abschirmmaßnahme bedeuten in deiner Wohnung?
0: Naja, da müsste man diese Fensterfolien nehmen. Mhm. Und das ist schon kostspielig. Und im Augenblick habe ich da mich noch nicht näher damit beschäftigen können, weil ich wirklich inzwischen, ich bin mit 60 auf Rente gegangen, jetzt im 19. Jahr auf Rente. Nichts Erspartes mehr. ich kann es mir nicht leisten. Ich komme gerade mit meiner kleinen Rente immer von einem Monat zum anderen. Ne? Manchmal ist die letzte Dekade schon anstrengend.
2: Ja, zum Abschluss habe ich noch die Frage, welchen Weg siehst du für dich, um für dich, für deine Gesundheit?
0: Ja, im Augenblick bin ich ziemlich ratlos. Ne? Also die Schirmung wäre super, aber ich brauche das Geld dafür. Ne? So. Und das musst du ein Fachmann machen. Das kann man nicht alleine mal eben so eine Fensterfolie aufkleben. Ne? Und man kann ja noch viel mehr machen, was ich eben auch von dir gehört habe, ne? Was noch kostspieliger ist. Und das ist einfach eine soziale Mietwohnung, wo ich wohne. Da kann ich gar nicht so viel machen. Ne? Also ich habe schon mich auch angemeldet, um woanders irgendwo auf die Warteliste zu kommen, aber man ist nirgendwo frei von diesem Strahlen. Ne? Nirgendwo.

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0: Verantwortlich für diese Sendung bin ich, Stefan Willing.
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2: Ist die Sendung Pete und Wolfgang, Songs jenseits vom Mainstream. Verantwortlich für die Sendung ist Wolfgang Bremer. Liebe Leute, es ist wieder soweit. Pete und Wolfgang, Musik jenseits vom Mainstream. Wir freuen uns, dass ihr alle wieder dabei seid und zuhört. Ich persönlich bin gut drauf. Und du, Pete?
3: Ja, Wolfgang, mir geht's auch gut. Heute wird es blueslastig. Wir fangen an mit einem Song von B.B. King und Eric Clapton aus dem Album Riding with the King, das 2000 erschienen ist. Und das Stück heißt Ten Long Years. Es ist ein klassischer Blues-Song von B.B. King, der ursprünglich 1955 veröffentlicht wurde. Claptons Groove bereichert den Song und trägt ihn weit, weit raus bis hinter den Horizont. Ten Long Years.

Ja, Blues ist angesagt heute. Ein Eric Clapton habt ihr eben gehört, ein jemand, der Eric Clapton ab und zu mal vertreten durfte, wenn der was Besseres vorhatte, Mitte der 60er Jahre, das ist Peter Green. Peter Green sagt euch was, das ist der Mann, der mit die Fleetwood Mac gegründet hat und dann aber irgendwann ausgeschieden ist. Wir sprachen gerade im Hintergrund hier über Drogenzeiten. Und Peter Green war mal völlig fertig, als er in München aufgetreten ist und da wohl ein LSD-Chip zu viel in der Kommune 1 genommen hat. Wir fangen an mit seinem Album Little Dreamer von 1980. Das für mich persönlich ein wichtiges Album ist, weil ich damals gerade entschieden habe, meine Bankausbildung fertig zu machen, aber dann bloß was anderes an der Uni zu studieren. Und das Album kam im April raus, als ich gerade soweit fertig war. Loser Two Times von Peter Green.

Wir haben gerade im Off so gesagt, dass die Gitarre hier auf dem Stück von Peter Green sich auch nach Eric Clapton anhört. Die haben sich wahrscheinlich gegenseitig inspiriert, die Leute dort, die Blueser. Okay, ich mache jetzt weiter mit Elmore James. Der ist 1918 in Mississippi, wo sonst, geboren und arbeitete anfänglich in der Landwirtschaft, bevor er dann als Hobo auf Güterzügen durch die Staaten trampte und Wandermusiker wurde. Was für Zeiten. Elmore James beeinflusste mit seinem Stil viele bekannte Künstler wie John Mayall, Keith Richards, den eben gehörten Eric Clapton und nicht zuletzt auch Jimi Hendrix. Lehnt euch zurück und genießt Mean Mistreating Mama.

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1: Ja, cool. Richtig Blues, wie man sich vorstellt. Ich lasse einfach Peter Green liegen auf dem Plattenspieler und nehme Baby When the Sun Goes Down. Das ist nun mit Sicherheit das poppigste Stück auf der ganzen Platte, aber ich mag es einfach und vielleicht mag ich so, weil sich das so nach Eric Clapton anhört, das Stück. Achtet mal drauf.

0: Das war Taj Mahal, eine Blues-Legende, der schon 1969 beim legendären Woodstock-Festival dabei war. Heutzutage ist Taj mit seinen 84 Jahren immer noch aktiv und macht dies Jahr sogar eine Tour durch die USA und Kanada. Und wir hörten Going Up the Country, Paint My Mailbox Blue. Wolfgang.
1: Ja, wunderbar. Jetzt kommen wir zu einem Hamburger Musiker, um mal was ganz anderes dabei zu haben. Rainer Regel, einer der großen Saxophon- und Klarinettenspieler der 70er, 80er und so weiter Jahre, der immer noch aktiv ist, mittlerweile ganz spannende andere Projekte macht, sag ich mal, alte Kirchenlieder in einer kleinen Band ein ganz neues Gewand bringt, wenn man da eine CD nach der anderen rausschmeißt und auf Tour ist. Das ist schon wirklich toll. Ich mag ihn sehr, ich kenne ihn persönlich gut. Er ist mein Klarinettenlehrer seit ewigen Zeiten. Und ich habe jetzt folgendes Stück rausgesucht. Um in dem Blues zu bleiben, hören wir jetzt den Tornby Blues von seiner LP Get an Airmail von 1900, hätte ich mal vorher schon mal geguckt, 82. Langes Stück, viel Spaß dabei.

0: Ja, ein cooles Stück. Wir haben hier im Off getanzt und Party gemacht. Aber jetzt fangen wir uns wieder ein. Ne? Wolfgang, komm auf den Boden zurück.
1: Machen wir.
0: Machen wir. Ich mache weiter mit Eric Burdon und den Animals. Ich habe den Eric Burdon tatsächlich mal vor langer Zeit in Lübeck gesehen, Wallanlagen. Und das war ein richtig gutes Konzert. Und da liefen die alten Männer mit Sitzkissen rum. Und ich habe zu meinem Kumpel, der neben mir saß, gesagt: Guck dir mal die alten Männer an. Das war im Sommer, ne? Die laufen mit sitzen auf Sitzkissen. Wie uncool ist das denn so? Und am nächsten Morgen wachte ich auf und kam nicht mehr aus dem Bett raus. Also hatte mich zu meinen Schuhen geschleppt, die ich nicht mehr im Halbsitz anziehen konnte. Ich hatte einen Hexenschuss gehabt und habe mich dann zum Arzt geschleppt und mehr humpelnd als gerade und habe gemeint: Oh, ich habe Probleme im Rücken und so weiter. Oh Mann, du warst bestimmt beim Eric Burdon-Konzert und hast Luft reingekriegt. Also immer, wenn ich an Burdon denke, muss ich an dieses Konzert denken und wurde aber wieder eingerenkt und alles gut. Okay, und ich komme jetzt auf ein Stück mit den Burdon, mit den Animals, und dazu brauche ich nicht viel zu erzählen. House of the Rising Sun.

Wir kommen jetzt zu Muddy Waters, einer der absoluten Blues-Freaks überhaupt, der die E-Gitarre da wohl grundlegend eingeführt hat. Peter Green, den wir vorhin zweimal gehört haben, beruft sich auf Muddy Waters als eins seiner großen Vorbilder. Ich habe die LP Muddy Waters at Newport dabei. Von 1960 ist er dort aufgetreten und hat ein sehr schönes Konzert gespielt. Wir hören jetzt zunächst einmal Got My Mojo Working.

0: Ja, Pete, da wünscht man sich dabei gewesen zu sein, ne? 1960 allerdings war ich da gerade ein paar Monate alt. Das hätte noch nicht so viel gebracht, aber so lebendig, wie sich das anhört, Wahnsinn.
1: Es ist wirklich Wahnsinn, Wolfgang. Hier ist Partystimmung. Fast wären wir auf die Straße gerannt, hätten die Leute hochgeholt und gesagt, komm, kommt ins Studio, wir feiern zusammen und machen Party, aber wir haben es dann doch nicht gemacht. Ich komme jetzt zu einem Musiker, der für seine Reibeisenstimme bekannt ist, Holen Wolf. Geboren 1910, ebenfalls in Mississippi. Er beeinflusste Sänger wie John Fogerty, Tom Waits oder Mick Jagger. Der Rolling Stone listete ihn auf Platz 31 der 100 größten Sänger aller Zeiten. 1970 entstand das Album London Sessions, das Holen Wolf gemeinsam mit Eric Clapton, Steve Winwood, Billy Wyman und Charlie Watts präsentiert. Es ist in die Musikgeschichte eingegangen, unglaublich. Aber davon hören wir jetzt nichts, sondern wir hören einen Song aus dem Jahr 1961 von Holen, Going Down Slow.
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Das Schöne hier im Studio ist ja auch, man hat so, lebt so richtig in der Musik, ne? Eine Stunde lang, wenn wir hier unsere Aufnahme machen, ist nichts anderes wichtig als Musik. Deshalb sage ich jetzt auch nicht viel. Nochmal Muddy Waters at Newport, 3. Juli 1960, Baby, please don't go.

Wir bleiben bei Muddy Waters. Muddy ist mir zum ersten Mal über den Weg gelaufen, so richtig beim Abschiedskonzert von The Band 1976. Ich war natürlich nicht direkt beim Konzert dabei, aber der Doku-Film The Last Waltz, da habe ich ihn gesehen. Ich hatte vorher ein bisschen von ihm gehört gehabt und der Song Manish Boy hat mich umgehauen. Und The Last Waltz, lohnt sich diesen Doku-Film mal anzugucken. Wir hören jetzt aber was ganz anderes, und zwar aus dem Jahr 1956, 40 Days and 40 Nights.

0: So, die Zeit ist schon wieder fast um. Ich muss und will wie immer sagen, dass die Verantwortung für diese Sendung Wolfgang Brehmer hat. Wann hört ihr uns? Diese Sendung ist unsere Juni-Sendung. Das heißt, am 16. Juni mittags oder ihr hört die Wiederholung am 1. Juli um 20 Uhr. Das heißt wiederum, die nächste Sendung ist am 14. Juli und die Wiederholung dann an dem ersten Mittwoch, ich muss mal gerade blättern, hier im August, am 5. August. Meine Güte, die Zeit geht vorbei, der Sommer ist bald vorbei, aber erstmal fängt er jetzt erstmal richtig an, nicht wahr, Piet?
1: Ja, Wolfgang, ich bin immer beeindruckt, wie du diese ganzen Termine hinbekommst. Mir schlagern die Ohren. Okay, aber sei es drum, Leute, macht's gut. Die letzten Takte noch mit B.B. King und Eric Clapton.
0: Macht's gut und tschüss.

Musik aus dem goldenen Zeitalter des Rock'n'Roll in Amerika gibt es heute. Moin und hallo, Gerd Musswald am Mikrofon. Ich habe die Sendeverantwortung, so wie es die Spielregeln unseres kleinen, feinen Senders vorschreiben. The Golden Age of American Rock'n'Roll steht auf dem Programm und das bedeutet jede Menge Hits der 50er und frühen 60er Jahre. Los geht's, die Ventures spielen Honky Tonk.

Platz 3 belegten die Coasters 1958 mit Searchin' und die Rinky Dinks mit Bobby Darin am Mikrofon schafften es immerhin bis auf Platz 4. Nicht schlecht, denn im Wettbewerb um die Plattenkäufer befanden sie sich immerhin mit Buddy Holly. Knapp in die Top 30, nämlich auf Platz 29, kam Lloyd Price 1957 mit Just Because. Anschließend kommt Sammy Masters und sein Song Rockin' Red Wing musste sich 1960 mit Platz 64 begnügen.

Mr. Lee erschossen, rein musikalisch, haben 1960 The Bobettes auf XXX 104. Jetzt habe ich für euch einen frühen Hit mit Ricky Nelson. 1957 erreichte er mit Stood Up Platz 2 der US-Charts. Unser Dorfladen führte die Platte nicht und so habe ich mich damals für die Manhattans auf dem deutschen Polydor-Label entschieden, weil ich den Song einfach mochte. Erst viele Jahre später habe ich erfahren, dass Freddie Quinn hinter dem Pseudonym steckte. Jetzt aber Stood Up mit Ricky Nelson.

Aus New York stammten The Cleftones, eine afroamerikanische Doo-Wop-Gruppe. Mit Little Girl of Mine landeten sie 1956 auf Platz 57 und davor gab es ebenfalls Teen Sound im Doo-Wop-Stil. The Royal Teens, fünf junge Herren aus New Jersey, haben Believe Me gesungen und gespielt, schafften damit Platz 26 im Jahr 1959. Die Musik dieser Zeit lief ganz allgemein unter der Bezeichnung Rock'n'Roll, wenn es auch oft eher Doo-Wop, Rockabilly oder Rhythm and Blues war. Und da habe ich jetzt für euch Clyde McFadder mit A Lover's Question 1959 auf Platz 6 und dann für die Instrumentalfans Paul Gayton mit The Hunch, was auf Deutsch so viel wie Ahnung oder Gefühl bedeutet. Bei uns wohl eher selten gespielt. 1959 auf Platz 68 in Amerika.

Gerd Musfeld am Mikrofon, Tinby damals Nummer 854, präsentiert The Golden Age of American Rock and Roll und ich wünsche gute Unterhaltung.

Platz 11 belegten The Impressions mit Jerry Butler, 1958 mit For Your Precious Love. Es ist und bleibt für mich eines der schönsten Liebeslieder der 50er Jahre und es kam, wie es damals so oft passierte. Jerry Butler verließ die Impressions und wollte eine Solokarriere starten, wie Benny King von den Drifters, Dion DiMucci ohne seine Belmonts und Johnny Maestro von den Crests. Sie alle schafften es. So auch Jerry Butler, der als Solosänger mehr als 55 Hits in den Pop- und Rhythm-and-Blues-Charts hatte. Im Alter von 85 Jahren ist er am 20. Februar vergangenen Jahres der Parkinson-Krankheit erlegen. Auf Platz 52 kam Sonny Spencer 1959 mit Geely. Der Rhythm and Blues Interpret dürfte bei uns eher unbekannt sein.

0: Die zuletzt gespielten beiden Songs sind euch geläufig. Hearts of Stone, vielleicht eher in der weißen Version mit den Fontaine Sisters. Das Original stammt aus dem Jahr 1954 mit den Jewels aus Washington D.C. Zum Hit wurde der Song aber 1954 in einer Coverversion mit Otis Williams and the Charms. Immerhin Platz 15 bei der Konkurrenz der Jewels und der Fontaine Sisters. Und davor habe ich Dedicated to the One I Love gespielt, allerdings nicht mit den Shirelles, sondern mit den Five Royals. 1961 belegten sie damit Platz 81. Die Shirelles kamen nur bis Platz 83. Platz 24 belegte 1961 I'm a Fool to Care mit Joe Berry. Und mehr Fats Domino geht eigentlich nicht, oder? Hört selbst.
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Berthelou war das 1957 mit Johnny Fair veröffentlicht. Das Original gehört aber Dorsey Burnett, durfte aber aus vertragsrechtlichen Gründen zunächst nicht veröffentlicht werden. Und ich habe den Song mit Clint Miller gespielt, der damit 1958 Platz 79 erreichte. Falls jemand selbst Musik macht, empfehle ich einen Blick ins World Wide Web. Dort gibt es interessante Infos auch zum Aufbau des Liedes. Einen schönen Rhythm and Blues Titel habe ich davor gespielt, Funny May mit Buster Brown. 1960 belegte er damit Platz 38. Fever ist ein Lied, das ihr vielleicht mit Elvis Presley in Erinnerung habt oder auch mit Anne Margaret. Für Peggy Lee war es 1958 ein Hit. Das Original gehört aber Little Willie John, aufgenommen am 1. März 1956. Platz 24 erreichte er damit.

Die Original Casuals waren das mit So Tough. 1958 belegten sie damit Platz 42. Alle Platzierungen, die ich heute genannt habe, sind Angaben von Ace Records zu ihrer CD-Serie The Golden Age of American Rock and Roll. In der nächsten Woche seid ihr hoffentlich wieder dabei, dann zur 855. Sendung. Eine schöne Woche wünscht bis dahin euer sendeverantwortlicher Plattenplauderer Gerd Musfeld.

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1: Hallo, hier ist wieder Don Bosco on Air. Wie immer mit guter Musik, einem Rezept und natürlich dem Wetter. Außerdem haben zwei alte Herren sich noch einmal aufgemacht und neue Songs aufgenommen. Das sind Neil Young und Paul McCartney. Die stellen wir heute vor. Viel Spaß. Mein Name ist Andreas Müller-Totolo und ich bin verantwortlich für diese Sendung.

alleinerziehende Mütter haben es nicht einfach. Manchmal müssen sie sich einfach wegträumen. Davon denkt jetzt Max Giesinger, wenn sie tanzt.

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1: Hallo, liebe Leute, ich bin's, Oma und das Wetter. Wir haben jetzt Mitteln, Nudi. Und das Wetter ist durchwachsen. Mal Wolken, mal Sonne, Regen. Und deshalb Regenjacke immer dabei. Viel Spaß, Oma.
2: Kater Power sagt sich, ehe man sich über einen Partner ärgert, dann doch lieber allein.

0: Hier ist wieder Angelika mit einem leckeren Rezept. Es gibt Nudelsalat mit grünem Spargel. Dazu brauchen wir 200 Gramm Spiralnudeln, 500 Gramm grünen Spargel, 400 Gramm Erdbeeren, 100 Gramm Blattspinat, 2 Esslöffel Sonnenblumenöl, 3 Esslöffel Olivenöl, 3 Esslöffel Balsamico Essig. Dann noch ein bisschen Zucker, Salz, Pfeffer und Parmesan. Jetzt geht's los. Die Nudeln abkochen und abtropfen. In der Zwischenzeit den Spargel waschen und putzen und in circa 3 cm lange Stücke schneiden. Erdbeeren waschen, putzen, halbieren, den Spargel waschen und putzen. Öl in der Pfanne erhitzen und die Spargelenden anbraten. Dann herausnehmen. In einer Schüssel die Nudeln, die Spargelstücke, Erdbeeren und Spinat. Jetzt das Dressing machen mit Olivenöl, Balsamico, Salz, Zucker und Pfeffer. Verrühren und gut über den Salat gegeben und mischen. Den Parmesankäse rubbeln und über den Salat geben. Guten Appetit, eure Angelika.
1: Jetzt kommt Green Day mit ihren Klassiker Boulevard of Broken Dreams.

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1: Ex-Beatle Paul McCartney hat ein neues Album veröffentlicht. Der 83-Jährige lässt seine Kindheit und Jugendrevue passieren. In seinen neuen Liedern geht es um die ärmliche Vorstadt von Liverpool, in der er aufgewachsen ist, um seine Eltern, um seine frühe Freundschaft mit George Harrison, um den gemeinsamen Schulweg, um Ausflüge in den Süden von England per Anhalter. Und gewöhnlich offen spricht er auch über die Familie ernährende Mutter, den alkohol- und spielsüchtigen Vater und viele andere Erinnerungen. Wir hören jetzt aus dem neuen Album von Paul McCartney, The Boys from Dungeon Lane, den Titel Rebels in the Pound.

Die Toten Hosen sind auch im Rentenalter angekommen. Sie haben ihr letztes Album eingespielt. Einige Künstler haben ihnen dabei geholfen. Zum Beispiel Vicky Leandros. Wir hören jetzt Ich liebe das Leben.

Das war natürlich Michael Jackson mit Billie Jean. Und jetzt kommt White Keys von und mit Dominic Fike.

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1: Das war's auch schon wieder. Für heute ist Schluss. Hören Sie gerne in 14 Tagen wieder rein.
2: Ja, dem kann ich mich nur anschließen. Mein Name ist Andreas Müller-Totelo und ich war verantwortlich für diese Sendung. Tschüss.

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1: Verantwortlich für die nachfolgende Sendung ist Fritz Tölzner aus Travemünde.

0: Travemünder Journal. Sie hören eine neue Ausgabe des Stadtteilmagazins direkt aus dem Außenstudio des offenen Kanals in Travemünde. Hallo, liebe Hörerinnen und Hörer des Travemünder Journals. Wir freuen uns, dass Sie wieder eingeschaltet haben. Und bei schönem Sommerwetter, hätte ich mal gesagt, bei schönem sonnigen Wetter in Travemünde, senden wir für Sie wieder aus dem Außenstudio in Travemünde. Es ist das 482. Travemünder Journal und wieder vollgepackt mit, wie wir meinen, interessanten Themen. Wir werden über den Bürgerpreis berichten, der vergeben worden ist in Travemünde. Wir waren bei der Eröffnung des neuen Spielplatzes, eines Wahlspielplatzes in der Vorderreihe dabei. Wir haben uns wieder um Classical Beat gekümmert. Die Munition in der Ostsee spielt auch wieder eine Rolle. Es gab ja einen Ortsrat-Workshop, davon werden wir berichten. Und natürlich haben wir wie immer unsere Ohrwindgeschichten, die Folge 12 diesmal, und einen Live-Gast. Wir dürfen gleich Karin Schulze-Kersting von Freizeit und Aktiv e.V. begrüßen. Da sind wir ganz gespannt, was es da für Neuigkeiten gibt. Ein bisschen Musik haben wir natürlich auch für Sie rausgesucht. Rolf war da der Experte. Ich habe jetzt leider keine Liste. Rolf, müssen wir die einzelnen Titel ansagen? Was hören wir als erstes?
1: Latin Rock.
0: Also irgendwie Latin Rock. Lassen wir uns überraschen. Bitte schön.

0: nach mit der Musik läuten wir den Sommer in Travemünde ein. Es ist auch schön warm geworden und ich habe einen Live-Gast, Karin Schulze-Kersting. Schönen Tag, Karin. Freue mich, dass du wieder da bist. Wir haben uns ja vor ein paar Jahren schon mal zum Interview hier getroffen. Kannst du mal so ganz kurz was zu deinem Lebenslauf sagen?
1: Zu meinem Lebenslauf mache ich gerne. Erstmal freue ich mich, dass ich wieder hier sein darf. Also es ist so, dass ich ursprünglich aus NRW komme, seit einigen Jahren in Travemünde lebe, weil ich immer wieder ans Meer wollte, als Kind in Kiel studiert und hatte immer Heimweh nach hier oben. Und deswegen bin ich hochgezogen. Ich lebe davon tatsächlich, dass ich gemeinnützige Organisationen unterstütze. Heißt, ich gebe ganz, ganz viele Seminare für Vereinsvorstände. Alles, was Vorstände so wissen müssen. Finanzen, Steuern, Recht, Versicherungen, bezahlte Mitarbeit. Und fahre eben auch raus, wenn Vereine Fragen, Probleme, Wünsche haben. Das heißt, ich bin bei mehreren Organisationen in den Beratungsteams, die dann eben die Organisationen unterstützen.
0: Du bist auch engagiert im E-Punkt, nicht? Den Freiwilligen. Organisation von Lübeck.
1: Genau, weil das ist eine Organisation, die kümmert sich darum, dass andere Menschen ehrenamtlich sich engagieren können. Die Damen und Herren da machen richtig guten Job und deswegen fand ich das unterstützenswert und für die gebe ich teilweise Seminare und helfe dann, wenn es mal Not am Mann ist.
0: Und dein Baby hier ist ja Freizeit und aktiv, ein eingetragener Verein. Seit wann existiert ihr?
1: Wir existieren ein bisschen mehr als 5 Jahre, also noch vor Corona. Die ersten Angebote konnten wir leider erst zu Corona oder nach Corona machen, weil das ist uns dann dazwischen gekommen.
0: Und was für Angebote und was für überhaupt die Idee, so etwas zu machen?
1: Die Idee war eigentlich relativ einfach. Als wir hierher gezogen sind, haben wir gemerkt, dass es nicht allen Menschen leicht fällt, schnell Kontakte zu knüpfen. Und dass es so die Angebote, die wir uns so gewünscht haben, nicht gab. Und dann haben wir einfach gesagt, ich lebe davon, dass ich Vereine unterstütze. Und dann gründen wir jetzt mal einen Verein und ich kann alles das leben, was ich anderen Vereinen erzähle, wie sie es machen sollen.
0: Wie viele Mitglieder habt ihr im Augenblick?
1: Wir sind knapp 60 Mitglieder, aber wir haben eben dadurch, dass bei uns muss man nicht Mitglied sein. Wir sind also der einzige Verein im ganzen großen, weiten Umfeld, wo man mitmachen kann, ohne Mitglied zu sein. Also ungefähr 60 echte Mitglieder. Und wir haben aber noch ungefähr 150 Leute so um uns rum, die immer an unseren Angeboten teilnehmen.
0: Und welche Aktivitäten bietet ihr an?
1: Also das geht los mit einer Malgruppe. Wir buhlen, wir fahren Rad, haben Gymnastik, haben Ausflüge, Nordic Walken. Dann gehen wir am Hafen spazieren, immer so mit jemandem, der da unten im Hafen viel unterwegs ist. Und wenn dann neu Zugezogene kommen oder auch unsere Gäste, die freuen sich. Samstag fahren wir zum Beispiel nach Hamburg mit Hafenbarkassen fahren und sowas alles.
0: Wie viele Aktivitäten habt ihr so in der Woche?
1: Also wenn man es mal genau nimmt, haben wir fast jeden Tag irgendwas. Davon sind dann eben auch einige, wo jeder dran teilnehmen kann, auch für unsere Gäste kostenfrei. Und ein Teil ist dann eben so, dass die Mitglieder es kostenfrei haben und andere dürfen dann ein bisschen den Verein unterstützen.
0: Aber es muss ja Leute geben, die jeweils die Gruppen anführen oder begleiten. Sind das Ehrenamtler oder machen die das hauptamtlich?
1: Nee, unser gesamter Verein ist rein ehrenamtlich geleitet. Den Bereich Verwaltung, da kümmere ich mich dann drum. Und ansonsten haben wir ganz viele hochengagierte Menschen, die die einzelnen Angebote organisieren.
0: Ich kann mich erinnern, vor ein paar Jahren habt ihr im Brückmanngarten mit eingeweiht, diese Sportbox oder so ähnlich hieß die. Wie funktioniert das und wie läuft das?
1: Also die Sportbox ist was über die Sportorganisation, also vom DOSB, mit unterstützt wird und von der Stadt Lübeck. Und da ist es so, da kann jeder dran, da sind Sportgeräte drin, da ist ein QR-Code drauf, den kann man mit seinem Handy, kann man den scannen, dann muss man sich einmal registrieren und dann kann man praktisch elektrisch übers Handy die Tür öffnen, kann die Sachen rausnehmen, die man braucht, tut man im Idealfall hinterher wieder rein, es ist eine Kamera drin, wir merken also, wenn einer...
0: Wie ist das gelaufen, läuft es?
1: Also das läuft tatsächlich ganz gut, wir wundern uns auch, am Anfang habe ich gedacht, na mal gucken, ob wir die Einzigen sind, aber es läuft mittlerweile gut, ja. Aha.
0: Ihr bietet ja auch Buhl dort an, ja, und andere Veranstaltungen möglicherweise und ihr habt einen Preis gewonnen.
1: Ja, wir waren vor 2 Jahren, waren wir eben Landessieger für Gesamtschleswig-Holstein, waren wir der Verein, der mit einem bestimmten Angebot gegen Einsamkeit da dann eben den Preis gewonnen hat. Da waren wir dann der erfolgreichste Verein aus Schleswig-Holstein.
0: Darüber hat die Kieler Nachrichten auch berichtet.
1: Die Kieler Nachrichten hat darüber berichtet, gut, ja.
0: Dann sagen wir mal nicht mehr.
1: Näher interessiert es dann nicht wirklich.
0: Darüber. Ja, das ist ja. Kommen wir mal zur Malgruppe. Das war ja der eigentliche Anlass. Wie viele Teilnehmer gibt es da?
1: Also wir haben so einen kleinen Kern, das sind meist so, die immer da sind, sind 8 bis 10 Personen, weil der Raum auch finanziert werden muss. Und dann sind immer so ein paar, die wechseln. Manchmal sind Gäste dabei. Also.
0: Wo findet die Malerei statt? Bei jedem zu Hause oder habt ihr da einen Raum gemietet?
1: Also bei jedem zu Hause, da kriegte der eine oder andere wahrscheinlich Theater. Nein, wir haben einen Raum im Gemeindezentrum oben am Teutendorfer Weg. Den haben wir dann immer den dritten Donnerstag im Monat haben wir den gemietet und darin dürfen wir das machen.
0: Die Leute, die da teilnehmen an der Malgruppe, sind das alles Autodidakten oder sind das auch Profis, die sagen wir, davon leben?
1: Also die Idee war tatsächlich, wir machen das einfach, weil wir Spaß am Malen haben. Derjenige, der die Gruppe führt, unser Thies, der kann das richtig gut. Der erklärt das auch den Neueinsteigern. Und so nach und nach hat sich dann eben rausentwickelt, dass wir alle Spaß am Malen haben. Das geht in alle Richtungen. Wir haben welche, wo ich sagen würde, die brauchen sich nicht verstecken hinter anderen, die viel Geld dafür kriegen.
0: Also das ist wirklich die Künstlergemeinschaft hier in Travemünde.
1: Ja, genau, die Künstlergemeinschaft gibt's auch. Nein, aber wir verstehen uns dann als ambitionierte Hobbymaler, haben aber wirklich welche dabei. Die Bilder kann man sich auch ins Wohnzimmer hängen, die sind schon richtig klasse.
0: Und ihr stellt demnächst aus. Was ist da zu sehen und wo ist es?
1: Also das ist in Kooperation mit dem Maritim hier in Travemünde. Das ist am 11. und 12. Juli, jeweils von 11 bis 17 Uhr. Da haben wir eben gesagt, weil der Verein sich selbst finanzieren muss, wir viele haben, die nicht so viel Geld haben. Und da müssen wir immer sehen, dass wir ein bisschen Geld reinkriegen. Und da stellen wir dann aus und unsere Maler haben dann Bilder zur Verfügung gestellt, die da dann auch verkauft werden dürfen.
0: Das Material kostet ja was. Wer zahlt das? Der Maler oder die Malerin oder der Verein?
1: Also zum Großteil zahlen es tatsächlich das, was da verkauft wird, haben die Maler bezahlt und Malerinnen. Das, was wir in den Donnerstagsmalgruppen, da ist es so, dass der Verein im Grunde das Material kauft und jeder, der daran teilnimmt, bezahlt 5 € in unser Malschwein und davon wird dann die Raummiete bezahlt und eben dann auch Leinwände und Farben.
0: Welche Motive sind zu sehen?
1: Also da geht alles von, ich sage jetzt mal, kleinen Marsmännchen über ganz abstrakte Sachen, aber eben auch Motive aus Travemünde, teilweise Tiere, wirklich sehen aus wie Fotos. Also einmal die gesamte Bandbreite, was man sich unter Acrylmalen vorstellen kann.
0: Es ist also nur Acrylmalerei, keine Zeichnung, kein Öl.
1: Nein, es ist tatsächlich nur Acrylmalerei, weil es ist einfach unsere Acrylgruppe. Wir haben es erst überlegt, aber dann haben wir gesagt, nee, Schuster, bleib bei deinem Leisten, mach mal.
0: Wie viele Exponate werden das etwa sein?
1: Also wir hoffen auf 50 bis 60. Wir müssen mal gucken.
0: Und das Maritim stellt euch diesen Raum kostenlos zur Verfügung?
1: Genau, ne? Das Maritim stellt uns den Raum vor, praktisch vor der Rezeption. Den Raum bekommen wir kostenfrei. Das Maritim spendet auch Getränke. Und also es ist so, dass Kaffee und Kuchen da ist, kann man erwerben. Einfach alles für den guten Zweck in Travemünde.
0: Prima. Wenn man bei euch in den Verein beitreten möchte, wie sieht das aus? Was muss man bezahlen? Und welche Vorteile, das fragt ja auch jeder, welche Vorteile hat man, wenn man im Verein drin ist?
1: Also von der Grundidee darf bei uns auch jeder mitmachen, der nicht im Verein ist. Der muss dann eben fürs eine oder andere bezahlen. Der Verein kostet 6 € im Monat. Und das hat eben den Vorteil, dass man an fast allen Angeboten kostenfrei teilnehmen kann. Gut, wenn wir nach Hamburg fahren, kostet es halt ein bisschen.
0: Alles klar. Habt ihr eine Homepage oder so? Oder wie wird das verbreitet, euer Angebot?
1: Also man findet uns einfach www.freizeitundaktiv.de. Freizeit und aktiv als ein Wort. Da findet man uns. Und wenn man uns googelt, sind wir auch meist ganz oben.
0: Okay, Karin, dann danke ich dir fürs Gespräch. Wir sehen uns natürlich am 11. oder am 12., weil es ja das Getränk gibt. Ja, und freue mich natürlich auf die Bilder.
1: Super, und vielen Dank, dass du da warst. Ganz herzlichen Dank.
0: Okay, danke schön.
1: Tschüss.
0: Tschüss.

0: Angelika Hartfelder hat Christiane Wassnitzer besucht, die sich sehr über den Bürgerpreis für herausragende ehrenamtliche Tätigkeiten für den Verein der GU Ostseestraße gefreut hat.
1: Ich bin jetzt hier gerade bei Christiane Wassnitzer und wir sitzen hier in der Gemeinschaftsunterkunft und du bist ja nur eine von 11, ihr habt einen ganz tollen Preis bekommen.
2: Ja, wir haben den Bürgerpreis für herausragende ehrenamtliche Tätigkeit hier bekommen vom gemeinnützigen Verein zu Travemünde. Vielen Dank dafür. Und wir waren sehr überrascht. So, jetzt sind wir 10 Jahre dabei, nach so langer Zeit so einen tollen Preis, so eine Ehre zu bekommen. Das ist ja nicht immer einfach gewesen. Es gab auch ein paar Anfeindungen so im Umfeld. Wie kann man denn so Flüchtlinge unterstützen? Aber das hat uns alle sehr, sehr gefreut, weil es einfach eine ganz positive, schöne Anerkennung ist.
1: Mal eine Wertschätzung eurer Arbeit. Was macht ihr so Besonderes?
2: Ja gut, wir sind jetzt 10 Jahre dabei und ich weiß nicht, ob es das Besondere ist, aber wir haben auf jeden Fall immer sehr eng mit dem Träger hier zusammengearbeitet, sodass wir um die Bedürfnisse der Bewohner und Bewohnerinnen wussten und darauf haben wir uns eingestellt. Uns war es auch immer wichtig, wirklich auch Kinder zu integrieren. Wir haben regelmäßig Ferienveranstaltungen gemacht und teilweise auch mit deutschen Kindern natürlich, dass man einfach auch rauskommt, nicht nur hier in der Einrichtung ist, sondern andere Menschen kennenlernt, neue Erfahrungen macht. Und ich glaube, das ist das Besondere. Auch die Verknüpfung, wie im letzten Jahr jetzt mit dem Aloheim, dass wir eben auch gemeinsam mit Senioren und Kindern zum Beispiel kreativ werden.
1: Die Verbindung mit dem Aloheim, was genau nebenan ist, also gegenüber, braucht nur über die Straße zu fallen, die ist für euch was ganz Besonderes geworden. Wie fing das an?
2: Das fing an, ich hatte eigentlich schon lang gedacht, man müsste das irgendwie verknüpfen, weil meine Vorstellung war, dass Kinder und Senioren zusammen einfach was ganz Positives ergibt. Also oft ist es, dass sich ältere Menschen freuen, Kinder zu sehen und Kinder sprechen auch alte Menschen oder Senioren, Seniorinnen sehr unbekümmert an und fragen. Und das hat sich so bestätigt. Der Anfang war tatsächlich, es war in meinem Kopf und ich wurde von einer Mitarbeiterin während der Travemünder Woche im Kreuzfahrerterminal angesprochen. Und da habe ich gesagt, ja, ich werde die Verbindung nutzen und dann werden wir sehen, dass wir gemeinsam was machen. Womit ich nicht gerechnet habe, das Aloheim beschäftigt auch eine Kunsttherapeutin und ich habe ja auch noch meine Ausbildung als Kunsttherapeutin gemacht. Und da kann man sehr, sehr schöne Sachen machen gemeinsam. Und das haben wir tatsächlich dann beide so gemacht. Martin Blankenburg hat es im letzten Jahr übernommen und ich habe in diesem Jahr Angebote gemacht. Und das ist wirklich eine Bereicherung. Alte und Junge kommen ins Gespräch. Und was so ganz besonders war, dass eine Seniorin mit arabischen Wurzeln sich auf Arabisch mit den Kindern unterhalten hat. Und das war schön. Da ist uns allen das Herz aufgegangen, weil das einfach so eine herrliche, so eine schöne menschliche Begegnung war. Und daran denkt man manchmal gar nicht, dass ja auch die Migranten, Migrantinnen älter werden und auch pflegebedürftig werden.
1: Wie läuft das denn sprachlich? Die Familien kommen ja, sind ja, hier ist oft Erstbezug für die Familien, sprechen die Sprache nicht und wie läuft das dann hier so ab?
2: Also Erstbezug ist es in der Regel nicht. Das sind dann immer diese Erstaufnahmestellen. Von daher ist es so, dass manche tatsächlich schon ein bisschen Deutsch können, manche aber auch gar nicht. Und wir bieten hier den Kindern an, so wirklich spielerisch lesen und schreiben zu lernen, auch im Spiel miteinander erste deutsche Worte zu sprechen, auch wenn wir eine Veranstaltung machen, dann sagen wir auch so, jetzt hier wird Deutsch gesprochen und sie müssen einfach dann auch das eine oder andere Wort sprechen oder zuhören. Und das ist dann der Anfang. Für die Kinder ist es eh ein bisschen leichter durch die Schule, die sind schneller dabei. Aber ich merke auch für Kinder, die tatsächlich wenig Deutsch können, gibt es immer die Möglichkeit, sich wirklich über ein Bild, über das Malen, über das Gestalten auszudrücken. Auch über die Musik übrigens. Gisela macht mit den Kindern ja auch Musik. Auch da kann man ein Gefühl ausdrücken. Das ist ganz schön.
1: Ihr seid also mit Herzblut dabei und bietet nachmittags Kurse an.
2: Ja, auch die Sprachkurse. Was sich wirklich auch gut entwickelt hat, das Angebot für ältere Ukrainer. Da haben wir nämlich gemerkt oder sind angesprochen worden auch, dass es da kein Sprachangebot gibt. Aber die Menschen möchten einfach auch, ich sag mal so, sich im Alltag wenigstens verständigen. Also wir bieten keine Sprachkurse an, wo man jetzt so einen Qualifizierungsschein für bekommt, das nicht. Aber ganz normal einkaufen, zur Tafel gehen, wissen, dass eine Birne eine Birne ist, das deutsche Wort dafür, das ist einfach wichtig. Wir gehen natürlich auch auf Bedürfnisse oder ich sag mal so kulturelle Besonderheiten ein. Es gibt auch einen Sprachkurs nur für Frauen.
1: Und es gibt auch, habe ich entdeckt, ich war neulich auch mal drin, eine Nähstube. Auch das ist, glaube ich, für die Frauen ganz wichtig.
2: Die Nähstube ist auch wichtig, genau. Das ist einfach auch, es wird nicht nur genäht, es wird auch gehäkelt, gestrickt, gebastelt. In dem Raum wird auch gelesen. Es ist sehr, sehr unterschiedlich. Und das ist auch ein gutes Zusammenspiel. Ich habe zum Beispiel mit Kindern so Stoff bemalt und Anita hat das dann genäht als Kissen. Das ist auch immer was Schönes, dass wir uns auch ergänzen. Und deswegen machen wir auch regelmäßig einen runden Tisch, um zu sehen, so, wer kann was zusammentragen, wie können wir das zusammentragen. Eins habe ich tatsächlich noch vergessen, was wichtig ist. Die Kinder in der Schule machen schon viel Hausaufgaben in der Schule. Das Bedürfnis ist eigentlich mehr die Bewegung. Und da wird jetzt eine ganze Menge kommen. Wir haben ein riesen Konvolut an Bällen und so gekauft. Und ich sehe das auch, dass die Kinder nachmittags, die sind dabei, sich auszutoben. Und das unterstützen wir jetzt auch.
1: Ihr habt natürlich auch ein ganz tolles Grundstück, also viel Raum hier. Es ist eine relativ kleine Einrichtung. Eigentlich sind die Bedingungen relativ gut.
2: Die Bedingungen hier sind tatsächlich gut. Also ich kann mich erinnern, vor Jahren hat uns der Sportverein ein Tor für Fußball quasi überlassen, weil die Neues bekommen haben. Dann dauert es sehr lange, bis das aufgebaut war. Und jetzt gucken wir darauf und denken, wow, die sind da am Bolzen und am Machen und Tun. Und das ist einfach toll, diesen Platz, diesen Raum zu haben. Auch, dass wir als Ehrenamtliche hier den Raum haben, das ist so wertvoll.
1: Ja, kriegt ihr genug Spenden oder ihr braucht ja auch Material? Wie läuft das?
2: Also wir haben jetzt das, beziehungsweise es gab es schon mal, Rolf Sülzer hatte ja den ehrenamtlichen Kreis Ostseestraße begründet, war lange, hat es lange leitend gemacht und ich weiß nicht, ein oder zwei Jahre hat er auch Gelder aus dem Integrationsfonds beantragt. Das habe ich jetzt übernommen, er ist ja nicht mehr da. Jetzt das zweite Jahr und da ist es natürlich, da kann man alles von anschaffen. Da sind Eintrittsgelder dabei, da ist Ausstattung dabei. Ja, wir müssen immer überlegen natürlich, was wir brauchen, aber das ist gut, das sollte auch erhalten bleiben.
1: Also Christiane, einfach mal was tun.
2: Also ich denke schon, dass es wichtig ist, miteinander etwas zu tun und dass wir zusammen was schaffen. Ja.
1: Ja, vielen Dank. Wir kriegten gerade Besuch. Und da kommen jetzt gerade zwei Bewohner, die hier was machen möchten.
2: Genau. Die hier zum Malen kommen.
1: Und die sind ein bisschen erstaunt, weil ich bin hier, aber ich sage denen gleich mal guten Tag.
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0: Haben Ihre Kinder auch schon unseren neuen Spielplatz entdeckt? Es handelt sich nicht um die Nachbildung des hier kürzlich gestrandeten Wal. Unser Wal ist zum Klettern da. Annette Proske war bei der Eröffnung dabei und interviewte unsere Bausenatorin Johanna Hagen.
1: Heute am Mittwoch um 15 Uhr ist in Travemünde auf dem Fährfuhrplatz der alte Spielplatz neu eröffnet worden. Ein wunderschöner Stahlwal lädt die Kinder jetzt zum Spielen und Toben, Klettern und Verstecken ein. Und ich habe ein paar Stimmen eingefangen für sie, um mal zu hören, wie es allen so gefällt. So, meine liebe Zuhörerinnen und Zuhörer, bei mir ist jetzt Frau Johanna Hagen. Und Frau Hagen, was sagen Sie denn dazu, zu dem schönen neuen Spielplatz?
2: Ja, ich bin natürlich total froh, wenn Maßnahmen auch fertig sind und vor allem, wenn das Ergebnis so gut ist und so gut angenommen wird, wie man es jetzt sieht, dann macht das einfach ganz besonders viel Freude. Und es ist natürlich toll, dass wir jetzt hier in Travemünde auf dem Fährvorplatz ein schickes neues Spielgerät haben, das einfach auch hier an diesem Standort eine ganz zentrale Rolle einnimmt und glaube ich auch wirklich sehr qualitätvoll ist und schön gestaltet und für viele, viele Kinder, ich glaube über 70 Kinder können hier gleichzeitig spielen, auch einfach ganz vielfältige Spielmöglichkeiten bietet. Das ist schon toll.
1: Es hat ja lange gedauert, lange stand der Platz leer und es hat wirklich sehr, sehr lange gedauert, bis die Kinder wieder spielen konnten. Woran lag das?
2: Ja, die Spielgeräteanordnung ist immer eine relativ komplexe Sache. Wir haben auch vor allem Planungszeiten im Vorfeld und auch sehr lange Bestellzeiten für diese Geräte, weil das ja keine Massenproduktion ist. Und insofern sind das im Grunde genommen ja Einzelstücke, die gefertigt werden. Und die Lieferzeiten sind wirklich lang. Das stimmt.
1: Das ist immer sehr interessant für unsere Hörerinnen und Hörer, mal zu wissen, warum die Dinge so lange dauern. Aber Sie haben uns darüber ja jetzt Auskunft gegeben. Und wer ist denn eigentlich darauf gekommen, einen Wal hier hinzustellen?
2: Tatsächlich war das der Vorschlag der Planungsabteilung, hier ein maritimes Element zu wählen. Wir hatten ja vorher Schiffsstrukturen hier auf dem Platz gehabt. Und ein Meeressäuger hier zu planen, das lag durchaus nah und ist auch mal eine schöne Abwechslung. Und ich finde auch ein sehr passendes Motiv, das sich hier auch in diese Lage ganz wunderbar einfügt.
1: Wunderschön. Ja, es sieht wirklich ganz hübsch aus und es kann von vielen, vielen Kindern gleichzeitig bespielt werden. Und dann danke ich erstmal schön, Frau Hagen, und dann werde ich jetzt noch mal hören, was die Kinder dazu sagen.

0: Rolf Fechner, Beat-Fan der ersten Stunde, hat sich nach Eutin begeben. Dort wollte er vom Veranstalter des Classical Beat wissen, Herrn Hans-Wilhelm Hagen, wann und wo diese Veranstaltung wieder in Travemünde stattfindet.
1: Hallo Herr Hagen, wir sind jetzt hier in Eutin. Sie ersetzen so ein bisschen die Eutiner Festspiele. Normalerweise sind Sie ja mit Classical Beat in Travemünde Atlantic Grand Hotel. Wieso in diesem Jahr nicht?
2: Also in diesem Jahr sind wir auch in Travemünde. Wir sind in der finalen Entscheidung, eine Veranstaltung im Grand Hotel zu machen. Aber wir haben eben halt hochkarätige Musiker in diesem Jahr eingeladen aus Polen, aus Uruguay und aus Frankreich. Und da brauchen wir eben halt doch einen Raum, der mehr Publikum auch aufnimmt. Und da bin ich ganz glücklich, dass wir jetzt eine Entscheidung gefunden haben, dass wir in der Yachthalle in Travemünde an der Fischereihafen unser Hauptfestival ausführen dürfen.
1: Und wann wird das sein?
2: Das findet statt ab dem 22. Juli bis Samstag dann den...
1: Also auch wieder während der Travemünder Woche?
2: Während der Travemünder Woche.
1: Yachthafen heißt Böbswerft?
2: Oder? Nein, das ist weiter vor. Das ist die Yachthalle am Fischereihafen.
1: Und es wird sonst genauso laufen, etwa wie Atlantic Grand Hotel ist Frankreich? Oder,
2: nee, Frankreich ist diesmal haben wir Frankreich das Hauptthema. Und da haben wir so ein bisschen die Verbindung geschlagen. Einmal zu der Revue, letztendlich Nächte am Montmartre. Das sind die zwei Revue-Veranstaltungen. Und am Mittwoch gibt es ein wenig Ausblick auf das nächste Jahr, Polen. Mhm. Und da wir aber das Weimarer Dreieck spielen, Frankreich, Polen und Deutschland, haben wir Leszek Moster aus Polen eingeladen, ein hervorragender Pianist, eine Piano-Night, kann man sagen.
1: Das heißt, da am Fischereihafen ist Piano-Night.
2: Ja.
1: Und im Atlantic Grand Hotel?
2: Da wird es in diesem Jahr den Passat-Dialog geben.
1: Ja, ja, das ist natürlich auch schön. Der findet auch später statt.
2: Der findet am 21. Juli, am Dienstag statt. Auch, glaube ich, hochkarätig wieder besetzt, wie jedes Jahr. Und unter der Regie kann man ja auch sagen, einmal von Bernd Jorgisch und dem Bürgermeister. Und ich glaube, das wird schon wieder eine tolle Veranstaltung sein.
1: Ich wünsche ja, das ist ja eine Open-Air-Geschichte heute.
2: Ja.
1: Es sah ja heute Mittag relativ schlecht aus. Ich weiß nicht, ob es bei Ihnen auch so gewittert hat.
2: Ich habe zwar alle zwei Stunden geguckt, aber Eutin hat immer ein Wahnsinnsglück, dass das Wetter sich hier sozusagen spaltet. Mhm. Und wie bei den Festspielen auch. Und heute ist auch wunderbares Wetter. Also, was will man mehr?
1: Dann freue ich mich auf eine schöne Veranstaltung.
2: Vielen Dank.
1: Herzlichen Dank, Herr Hagen. Dankeschön.
2: Danke.

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0: Sie hören immer noch das Travemünder Journal auf Lübeck FM. Und weiter geht es mit einem Beitrag über Munition in der Ostsee. Das Thema haben wir ja nun schon mehrfach gehabt. Und so gab es vor kurzem eine Infoveranstaltung in Pötenitz. Und Klaus Splied war dabei und wird gleich davon berichten. Aber noch ein kurzer Hinweis. Am 24. Juni, also am 24.06. um 18.30 Uhr, wird es auf der Viermastbark Passat, also auf unserem Wahrzeichen, unserem Schiff Passat, von der SPD organisiert, auch eine Infoveranstaltung geben. Da können Sie noch hingehen und der Eintritt ist frei. Also am 24.06. um 18.30 Uhr. Aber jetzt hören wir erstmal den Beitrag von Klaus Splied. Er hat Wolf Sichermann interviewt, der ein Experte ist und uns auf den neuesten Stand bringt.
1: Munitionsberg in der Lübecker und Mecklenburger Bucht war der Titel einer Informationsveranstaltung Ende Mai in Pötenitz. In diesem Zusammenhang kam auch das von der Bundesregierung im Jahr 2022 aufgelegte Sofortprogramm zur Sprache. Dazu habe ich den betreffenden Referenten Wolfgang Sichermann befragt. Er ist Koordinator des noch laufenden Sofortprogramms. Herr Sichermann, welches Ziel verfolgt das Sofortprogramm?
2: Mit dem Sofortprogramm sollen die Voraussetzungen für eine systematische und auch langfristige Beräumung und Entsorgung der Munitionsaltlasten in unseren Küstengewässern geschaffen werden. Ziel ist es dabei auch, die erste auf See arbeitende Anlage zur Entsorgung von Altmunition zu entwickeln und zu bauen.
1: Welche Maßnahmen haben bisher stattgefunden?
2: In den Jahren 2024 und 2025 wurden Pilotbergungen an 4 verschiedenen Stellen in der Lübecker und Mecklenburger Bucht durchgeführt. Dabei ging es darum, Erkenntnisse über die Arten und Zustände der Munition zu sammeln und festzustellen, ob verfügbare Technik für die Arbeiten in Versenkungsgebieten geeignet ist.
1: Im Hinblick auf künftige Bergungsmaßnahmen sind welche Erkenntnisse dabei gewonnen worden?
2: Also die Aufgaben konnten mit der eingesetzten Technik sehr gut bewältigt werden. Das Ziel, die Arbeiten ferngesteuert und möglichst ohne Taucher durchzuführen, wurde noch nicht erreicht. Insbesondere bei hohen Kampfmitteldichten und schwierigen Umgebungsbedingungen sind für die Identifizierung nach wie vor Taucher notwendig. Also hier geht es darum, die Technologien weiterzuentwickeln und letztendlich die gesammelte Erfahrung einzusetzen. Darüber hinaus haben wir Kampfmittel in sehr unterschiedlichen Erhaltungszuständen angetroffen. Von völlig degradiert und nicht mehr erkennbar bis nahezu fabrikneu. Und das ist bemerkenswert, wenn man bedenkt, dass diese 80 Jahre auf dem Meeresgrund lagen. Diese unterschiedlichen Zustände spielen natürlich auch eine wesentliche Rolle in der Auslegung des nachgelagerten Entsorgungsprozesses.
1: Welche Maßnahmen sind im Rahmen des Sofortprogramms noch vorgesehen?
2: Aktuell treiben wir die Entwicklung der ersten Entsorgungsanlage für Munitionsaltlasten auf See voran. Und wir hoffen, dass das Bundesumweltministerium im Sommer den Auftrag für deren Detailplanung vergeben kann.
1: Sommer heißt was etwa?
2: Ende August.
1: Wie wird die Gewässerbelastung durch Schadstoffe, welche aus korrodierten Munitionskörpern austreten, weiterhin überwacht, solange die Munition nicht vollständig geborgen ist?
2: Der Gewässerzustand wird weiterhin durch verschiedene Meeresforschungseinrichtungen untersucht und überwacht. Da es sich im Seewasser um sehr geringe Konzentrationen handelt, bedarf es da einer sehr hohen Expertise, um überhaupt belastbare Aussagen produzieren zu können. Dazu gibt es auch sehr gute europäische Kooperationen im baltischen Raum, im Raum der Ostsee, aber auch in der Nordsee, sodass wir, glaube ich, da immer mehr lernen und auch einen guten Überblick über die Entwicklung des Geschehens haben.
1: Worauf kommt es Ihrer Einschätzung nach in Bezug auf künftige Bergungsmaßnahmen an?
2: Ich halte es für wichtig, dass wir bei den zukünftigen Maßnahmen klar priorisieren und uns auf Stellen mit aktuell höchsten oder mit aktuell hohen Schadstoffemissionen konzentrieren. Wenn wir sozusagen auf freiliegenden Sprengstoff im Meer fokussieren, auf offene Munitionskörper, dann können wir auch sehr schnell eine Verbesserung der Umweltsituation erreichen.

0: Wie sollte Travemünde noch attraktiver für seine Bewohner und Bewohnerinnen gemacht werden? Darüber konnten die Bürger am 6. Juni bei einer öffentlichen Informations- und Diskussionsveranstaltung in der Schule am Meer mit Experten der Bauverwaltung und untereinander diskutieren. Gestalte die Zukunft von Travemünde mit, lautete das Motto des Workshops. Auch Schüler der Stadtschule und Schule am Meer konnten im Vorfeld ihre Vorschläge einbringen. Gefördert wurde der Workshop zur Zukunft Travemündes durch die Partnerschaft für Demokratie Lübeck und das Bundesprogramm Demokratie Leben. Im Vorfeld wurden bereits 100 Hinweise und Anregungen eingereicht, darunter der Zustand der Bahnhöfe, die Verkehrsprobleme und die hohen Parkgebühren. Diese Vorschläge wurden zu 3 Säulen zusammengefasst: lebenswertes Travemünde, Stadtplanung und Mobilität. Alle 3 Säulen wurden in 3 Klassenräumen diskutiert. Die Ergebnisse wurden auf Metaplankarten festgehalten, systematisiert und der Politik übergeben. 2027 ist eine Evaluationskonferenz geplant. Hier soll ermittelt werden, welche Ideen umgesetzt werden konnten. Der Workshop war sehr gut besucht. Circa 100 Teilnehmer und Teilnehmerinnen waren erschienen. Die Stimmung war gut. Es wurde konstruktiv diskutiert und neue Ideen hervorgebracht. Für das leibliche Wohl war gesorgt. Hören Sie jetzt das von Klaus Spieth geführte Interview mit Carsten Hübner, dem ersten Vorsitzenden des Ortsrates Travemünde.
1: Herr Hübner, welches war das Ziel dieser Veranstaltung?
2: Ja, das Ziel des Ortsrates war es, die Bürgerinnen und Bürger von Travemünde jetzt aktiv in einen Workshop einzubinden für das Motto Gestalte deinen Ort mit. Denn wir hatten ja schon im vergangenen Jahr auf den öffentlichen Ortsratssitzungen immer für die 3 Säulen geworben, für die wir uns dann interessieren und wo auch schon rege Informationen und Ideen eingegangen sind von den Bürgerinnen und Bürgern. Und das war jetzt sozusagen die erste richtige Live-Veranstaltung im Charakter eines Workshops, wo sich dann alle einbringen konnten. Und so viel kann ich vorab schon mal sagen, das war aus unserer Wahrnehmung heraus vom Ortsrat ein großer Erfolg, dass sich so viele eingebracht haben.
1: Mit den 3 Säulen sind die 3 Themenfelder lebenswertes Travemünde, Stadtplanung sowie Mobilität gemeint. An welchem Themenfeld bestand das größte Interesse?
2: Da haben wir vom Ortsratsteam, die den Workshop geleitet haben, glaube ich, gute Arbeit geleistet, weil keine der Säulen sich in den Vordergrund drängen konnte. Alle Bürgerinnen und Bürger, die da waren, konnten in jedes Themenfeld sich einbringen, weil wir eine Rotation gemacht haben. Das heißt, jedes Themenfeld hat einen eigenen Workshop gehabt und wir haben 3-mal gedreht. Das heißt, jeder war überall dabei und konnte sich einbringen. Insofern sind alle Themenbereiche sehr interessant gewesen und haben gute Impulse bekommen aus der Bürgerschaft.
1: Was war den Teilnehmern im Hinblick auf das Thema lebenswertes Travemünde besonders wichtig?
2: Beim Thema lebenswertes Travemünde kommt immer ein Punkt ganz klar nach oben. Und das zeigt auch, dass wir eine aktive Gesellschaft sind. Trotz Internet, trotz Social Media kam hier der Wunsch der Bürgerinnen und Bürger, dass es mehr Begegnungsstätten gibt für Jung und Alt. Auch mehr Angebot vom VHS. Das war wichtig. Und was auch neu hinzukam, dass unsere Baumbestände ganz doll gewahrt und ausgebaut werden. Das waren ganz wichtige Themen, was das Thema lebenswertes Travemünde betrifft.
1: Worauf kam es im Hinblick auf Stadtplanung hauptsächlich an?
2: Beim Thema Stadtplanung hatten wir uns im Vorfeld ja schon mit guten Ideen beschäftigt für die Themenreihe, die da war. Und eins der Hauptfelder, worüber wir uns ausführlich mit den Bürgerinnen und Bürgern unterhalten haben und ausgetauscht haben, war das Thema Leuchtenfeld und die Ideen, die damit verbunden sind, wie dieses Leuchtenfeld vielleicht in Zukunft anders genutzt, gestaltet werden kann, um noch mehr im Herzen von Travemünde an Attraktivität zu gewinnen.
1: Was stand bezüglich Mobilität im Vordergrund?
2: Beim Thema Mobilität haben wir uns vorrangig, und das war in diesem Punkt jetzt anders als in den vorherigen Ortsratssitzungen, kam ganz klar das Thema Mobilität für die Einheimischen hier vor Ort. Aber nicht nur, was den Bereich ÖPNV betrifft oder auch Fahrradwege, sondern auch generell, wie man mit den eigenen Fahrzeugen die Mobilität im Ort sicherstellt. Und das Thema Anwohnerparken hat nach wie vor eine ganz, ganz hohe Priorität, wie wir festgestellt haben, weil hier ja beengter Parkraum ist und dementsprechend das Interesse der Einwohnerinnen und Einwohner sehr, sehr hoch ist.
1: Welche Schlüsse bzw. Maßnahmen leiten Sie aus diesem Workshop ab?
2: Also was wir als äußerst positiv empfunden haben, war die hohe Resonanz. Wir hatten knapp 80 Teilnehmerinnen und Teilnehmer vor Ort. Das heißt, was wir daraus für Schlüsse ziehen, wir haben eine aktive Bürgerbeteiligung. Wir werden auf jeden Fall damit weitermachen. Das war nur der Auftakt eines ersten Workshops. Weitere werden folgen, wahrscheinlich in einem Rhythmus von einem halben bis dreiviertel Jahr wird dann der nächste Workshop Teil 2 folgen und wir hoffen dann auf gleiche hohe Resonanz und Beteiligung unserer Mitbürgerinnen und Mitbürger.
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4: Folge 12. Das Wesentliche. Ein altes Märchen erzählt, wie ein junger, wissbegieriger König die Gelehrten seines Landes beauftragte, für ihn alles Wissenswerte über die Geschichte der Menschheit aufzuschreiben. Sie machten sich umgehend an die Arbeit und nach 40 Jahren legten sie das Ergebnis in 1000 Bänden vor. Der König, inzwischen schon 60 Jahre alt geworden, sagte: 1000 Bücher kann ich nicht mehr lesen. Kürzt alles auf das Wesentliche.

nächste Live-Sendung am 30.06. haben wir wieder spannende Themen aus Travemünde für Sie vorbereitet. Wir hören Geschichten aus Tinas Giftshop und Drachenpoint, der sich in der Poststelle von Travemünde befindet. Ein Besuch lohnt sich. Im Neubauprojekt Fischereihafen wird ein Pop-up-Store der Travemünder Künstlergemeinschaft eröffnet. Wir hoffen es und betrachten es als gutes Omen, dass es nun endlich losgeht im Neubauprojekt Fischereihafen. Dann berichten wir über das Hin und Her bezüglich der Bubbles vor der Villa Mare. Herr Kasunke lässt uns noch einmal teilhaben an dem spannenden, Hin und Her mit der Stadt Lübeck. Die Fischerei steckt in einer Krise, da Dorsch und Hering nur noch sehr begrenzt gefangen werden dürfen. Dazu gibt es mehr Infos von der Jahrestagung des Landesfischereiverbandes, die am 12.06. stattgefunden hat. Das Team von Travemünder vom Travemünder Journal freut sich auf Sie. Es lohnt sich also, bei uns reinzuhören.

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Es sind noch Lieder da. Es ist eine der wohl schönsten Popballaden aller Zeiten. Chris de Burghs Lady in Red. 1986 stand der irische Weltstar mit diesem Song in 25 Ländern auf Platz 1. Um dieses Lied zu schreiben, hat er damals 5 Monate und 20 Minuten gebraucht. Die Geschichte, die in diesem Lied erzählt wird, hatte Chris de Burgh seinerzeit in 20

20 Minuten zu Papier gebracht. The Lady in Red handelt von einem Paar, das zu einer Party will. Die beiden sind spät dran, aber sie ist immer noch oben im Badezimmer und macht ihn ganz nervös. Sie streiten sich. Auf der Fahrt zur Feier herrscht eine eisige Stimmung. Auf der Party gehen beide getrennte Wege. Nach einiger Zeit schaut er sich im Raum um und sieht seine Frau, die von unzähligen Verehrern umschwärmt wird. Da wird ihm auf einmal klar, seine Frau sieht umwerfend aus und er hat sie in letzter Zeit viel zu wenig beachtet. Hier die Übersetzung ins Deutsche des Liedes Lady in Red von Chris de Burgh. 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Ich muss blind gewesen sein. 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Aber ich kenne kaum diese Schönheit an meiner Seite. Ich werde nie vergessen, wie du heute Nacht ausgesehen hast. Ich habe nie gesehen, dass du so hinreißend wie heute Abend ausgesehen hast. Ich habe nie gesehen, dass du so strahlend bist. Du warst erstaunlich. Ich habe nie so viele Leute gesehen, die an deiner Seite sein wollten. Und wenn du dich mit ihnen drehtest und lächelst, nahmst du mir den Atem. Ich habe niemals so ein Gefühl gehabt. Solch ein Gefühl von totaler, vollkommener Liebe, wie ich es heute Abend habe. 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

0: 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Was hat er, was ich nicht habe? 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Was hat er? Gestatte mir die Frage, was hat denn der? Ich verstehe das nicht. Weil dieser Typ ist echt ein absoluter Vollidiot. Wenn ich den schon sehe, dann bricht bei mir die Wut aus. Der redet echt nur Blech und ist dumm wie Brot. Und er sieht noch nicht mal gut aus. Okay, okay, na gut, ich will mal fair sein. Kann ja sein, dass du ihn liebst. Sag aber, warum muss es ausgerechnet der sein? Wie kommt es nur, dass du dich mit so wenig zufrieden gibst? Was hat er, was ich nicht habe? Frag dich das mal bitte ganz genau. Ich mein, er ist so ein hagerer, magerer Versager und du bist so eine tolle Frau. Jetzt nur mal angenommen, du wirst von ihm schwanger. Das wäre doch total fatal. Ich meine, ich finde, gelinde gesagt, das wäre Jammer, schade um dein Erbmaterial. Ich bitte dich, erbarme dich doch bitte für das arme kleine Kind, das dabei entstehen würde. Es litte sicherlich bitterlich an der Mater, so einem Vater ähnlich zu sehen. Doch damit nicht genug, er wohnt in Oberammergau, also genau genommen fast Österreich. Naja, wenigstens nicht Hongkong oder Macau, sondern immer noch Europa. Tröstet euch. Nee, jetzt mal im Ernst, was das alleine kostet, da immer mit der Bahn hinzufahren und überhaupt lieber auf Distanz rostet. Nimm doch einfach mich, hm? Alleine schon, um Geld zu sparen. Moment mal, was erzählst du da? Dein Freund, die alte Sau, hat dich gestern einfach so verlassen? Krass. Wegen einer anderen Frau aus Oberammergau. Yes! Nicht zu fassen. Dir geht's voll schlecht und findest keinen Trost mehr. Ich tröste dich. Hm? Na, wie jetzt nein? Ach so, du sagst, du gehst jetzt lieber in ein Kloster, denn bloß der Herrgott soll ab jetzt deine einzige Liebe sein. Was hat er, was ich nicht habe? Warum denn der und nicht ich? Was hat er? Gestatte mir die Frage, was hat denn er? Nee, schon okay, versteh ich. Nee, ich mach mir nichts draus. Ich ziehe lediglich eine Konsequenz daraus. Ich trete jetzt aus der Kirche aus. So.
1: Lale Andersen, eigentlich Lieselotte Helene Bertha Brunnenberg, war eine deutsche Sängerin und Schauspielerin. Weltberühmt wurde sie durch das Lied Lili Marleen. Unter dem Pseudonym Nicole Wilke schrieb sie auch selbst Liedtexte, unter anderem für ihren Nachkriegsschlager Blaue Nacht am Hafen. 1941 sang sie das Lied Es geht alles vorüber, es geht alles vorbei.

Lasst nun ruhig los das Ruder ist ein Lied von Reinhard May aus dem Album Dann macht's gut, das zu traurigen und besinnlichen Anlässen gesungen werden kann. Der Text gibt Mut und Hoffnung. Mit diesem Album erreichte May nach 1972 und 2007 zum dritten Mal Platz 1 der deutschen Albumcharts.

Es ist tröstlich einzusehen.

Lieder über das Trinken umfassen eine breite Palette von klassischen Trinkliedern über Stimmungshits bis hin zu Pop- und Rocksongs. Bekannte deutsche Beispiele sind Trink, Brüderlein, Trink, Zehn kleine Jägermeister oder Eisgekühlter Bommerlunder von den Toten Hosen und Wildberry Lilith von Nina Chuba. Hier ist jetzt noch eins dazugekommen von der Band Rise Against the Spülmaschine. Hast du Saufen mal probiert?

0: gesagt.
1: Lotto King Karl, als Gerrit Hesemann in Hamburg geboren, ist ein deutscher Musiker sowie TV- und Radiomoderator. Nach seiner Schule folgten Jobs als Packer und Kurierfahrer und der Wehrdienst bei der Marine. Hesemann nennt sich Lotto King Karl wegen seiner selbst erdachten Legende vom Gabelstaplerfahrer Karl König, der im Lotto gewinnt. 1965 erschien sein Debütsingle »Ich hab den Jackpot«. Freuen Sie sich jetzt auf sein Lied »Unten im Hafen«.

0: Fredel Fesels Karriere begann nach eigener Aussage durch einen Zufall. Er sparte sich den Eintritt in Münchner Kleinkunsttheater, indem er seine Gitarre mitbrachte. Als einmal Künstler fehlten, ließ er sich zum Auftritt überreden. Nach seinem Tod mit 76 Jahren an Parkinson würdigte ihn Bayerns Kulturminister Markus Blümer folgendermaßen: Er ist eine Ikone des Musikkabaretts und ein mitreißender Liedwortkünstler. Er sei tief verwurzelt gewesen in der niederbayerischen Kultur und der Kraft des Dialektes, getragen von unverbrüchlichem Humor. Sein Königsjodler gehört zu Bayern wie die grünen Berghänge zum Königssee, sagte Blume. Als Erfinder des bayerischen Musikkabaretts hat er vielen Künstlern und Künstlerinnen den Weg geebnet und Generationen von Bayerinnen und Bayern wie Bayern-Fans begeistert. Der Freistaat sei ihm zu großem Dank verpflichtet. Hören Sie jetzt von Fredel Fesel das Lied »Mein Weib will mich verlassen«.
1: Vielleicht habt ihr mitgekriegt, ich habe letztes Jahr, vorletztes Jahr gewesen, habe ich geheiratet. Weil ich mir gedacht, mit 58 Jahren hat man die nötige Reife. Und vor allen Dingen muss man auch bereit sein, für die Kunst Opfer zu bringen. Aber jetzt kann ich endlich das Lied singen, »Mein Weib will mich verlassen«. Das hätte ich ja früher nicht singen können. Aber okay. Dann reicht's. 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Vielleicht will es endlich gehen. Sie sieht die goldene Wandtür nicht. Sie hat sie schon gesehen. Ich sitz auf der Terrassen. Gott, wie blöd. Mein Weib will mich verlassen. Gar kein Red. Das Ganze war ein Traum nur. Wie ich jetzt sehe, ich bin hier draußen eingenickt. Im Traum hab ich sie fortgeschickt. Sie hat keinen Koffer eingepackt. Die goldene Wand tickt im Takt. Sie steigt auch in keinen Zug hinein. Das Ganze hat nicht sollen sein. Und jetzt kommt sie noch zur Tür herein. Oh weh, oh weh, oh weh. Danke.
0: Rosenstolz war ein Musikduo aus Berlin, das aus der Sängerin Anna R. und dem Songwriter und Sänger Peter Plate bestand. Die Gruppe wurde 1991 in Berlin-Friedrichshain gegründet. Die fast immer auf Deutsch gesungenen Lieder waren zu Beginn stilistisch zwischen Pop, Chanson und Rock angesiedelt. Freuen Sie sich jetzt auf das Lied »Die Schlampen sind müde«.
2: 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Und so fing das alles an.

Anna Loos, die mit dem Schauspieler Jan Josef Liefer verheiratet ist, singt mit ihrer Band Silly das Lied Vaterland aus dem Jahr 2013. Mein Vaterland ist fit und fleißig und macht was her, und seine Wertarbeit ist bis heute legendär. Wie lieb ich so'n Land mit Herz oder Verstand?

Der Song »Das Geschenk« von Sportsfreunde Stiller thematisiert besondere zwischenmenschliche Beziehungen und die Wertschätzung für eine geliebte Person. Der Text beschreibt das Gefühl, dass jemand wie ein Geschenk im Leben wirkt und das Glück bringt. Die wiederkehrende Botschaft ist, dass diese Person einzigartig ist und bedeutend.

Und hier kommt das Zuhörvergnügen des Monats. Lassen Sie bitte mal kurzfristig alle nicht sicherheitsrelevanten Tätigkeiten ruhen. Am besten setzen Sie sich, öffnen Sie Ihre Seele, Ihr Herz und bitte sehr auch Ihr Ohr für das folgende Lied.

Torfrock, die norddeutsche Antwort auf Fredel Fesel oder Biermöselblosen, singt im plattdeutsch-hochdeutschen Slang das wunderbare Lied »Nackig bin ich gar nicht mehr so schmuck«. Unbekleidet sehe ich gar nicht mehr so schön aus.

Es gibt alle möglichen Kommunikationsmittel. Wir sind so gut vernetzt wie noch nie und trotzdem sind so viele Unwahrheiten im Umlauf, sagt Olli Schulz auf seinem Album Vom Rand der Zeit. Dort singt er auch ein Lied, das heißt Falsch erzählt. Der Track erzählt von Menschen, deren Geschichten falsch dargestellt werden und betont dabei, dass jeder von uns gemeint ist. Mit markanten Zeilen wie »Und dass dein Vater ein Arsch war, wurde so nie erzählt.« Doch dass die Frau weglief mit den Kindern, hat hier keiner im Stadion gewusst, wirft Olli Schulz einen Blick auf die fragmentierten Teile der Wahrheit, die wir über unsere Mitmenschen zu kennen glauben. Das Stück regt dazu an, darüber nachzudenken, was Wahrheit eigentlich ist und wer sie bestimmt und ob wir sie je vollständig erfassen können. Hören Sie jetzt den Song von Olli Schulz, live gespielt nur mit einer Gitarre bei Late Night Berlin.

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0: Das war's für diesmal mit Ihrer Sendung Es sind noch Lieder da. Die neuen Sendungen werden stets am ersten Dienstag eines jeden Monats von 19 bis 20 Uhr ausgestrahlt. Wenn Ihnen die Sendung gefallen hat, können Sie eine Wiederholung an jeden dritten Dienstag des Monats ebenfalls ab 19 Uhr hören. Außerdem jeden Samstagmorgen ab 9 Uhr im Wechsel mit der Sendung Ansonsten verlorene Worte. Aus dem Liederstudio des Lübeck FM, des offenen Kanals Lübeck, verabschiedet sich Manfred Willner, der auch die Verantwortung für diese Sendung hat. Hören Sie immer ganz genau hin, bleiben Sie wach, bleiben Sie gesund und bleiben Sie uns gewogen.
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3: Genau, also das ist hier so ein, ich weiß nicht, ob ihr schon mal da wart in Nordfriesland, so ein Landstrich mit so einem, ja, so ein typische begradigte Kanal, der in Nordseemünden deit. Und das ist Fellplatt, Felldiek, Fellschopp und Fellöde. Und Gerrit käme irgendwann in Proberäumen mit so einem Lied. Und da habe ich sofort ein Melodito und ein Gesang. Und dann käme ich mit der Textwelle und habe gesagt, hey, Bonsiel. Und dann werden alle so, also Gerrit wusste sofort, was los wäre und die holen dort Friesen. Und da ist halt so ein Landstrich, ich finde, der hat, so schön der ist, auch irgendwie so was Düsteres, so ein Bett, was Truriges. So, und da passt er einfach zu diesem Lied. So, und da geht in diesem Lied halt auch um Wuddeln, wo man herkommt und wie sich das verändert in aller.
2: Was unterscheidet denn das neue Album von den Ohlen, die da gegeben hat?
3: Eigentlich nur, dass wir alle geworden sind und da die Musik vielleicht auch, da sind zwei, drei ruhigere Stücke drauf. Und ich glaube, die Texte sind so ein bisschen ernster. Also auch wird mehr offensichtlich gesellschaftspolitisch so. Und das gefällt mir ganz gut.
2: Habt ihr im Sektor Bio auch von anderen Künstlern inspirieren lassen?
3: Eigentlich nicht, wirklich nicht. Also Chlor, Mox und immer. Also ich habe in den letzten Jahren eigentlich nur so viel Künstler gehört immer. Also außer ob ich in Arbeit höre, natürlich ganz, ganz Fellmusik. Aber so in Auto und so höre ich immer die klicken Bands. Das sind immer die klicken Bands. Und Chlor beeinflusst ihn dazu in der Harmonien. Aber sonst gib halt den Plattwischer einfach kein Vorbilder, weil der Sprock einfach eigen funktioniert. Da musste ich auch ganz schwer lernen, das zu singen. Ich wollte das erst so singen, wie so diese ganzen schönen englischsprachigen Bands, die ich so höre. Das passt aber nicht. Aber Harmonien. Also, und Vorbilder sind dann wirklich auch wenig da. Also, weil das alles ganz gau in. Ja, in ich will ja gar nicht schlecht machen, ist auch geil alles, aber das rutscht in Eck, die kann ich, so will ich halt nicht singen. Mhm. Und deswegen habe ich das lang unklamüstert, wieder Schall und bin jetzt ganz zufrieden.
2: Gibt es denn ein Lied, was ihn besonders bedüden hat oder welches ihr oblebst hört oder auch spielt?
3: Ja, das ist Bonsiel, das Lied wirklich. Also das ist wirklich, das Lied hat wirklich die größte Dimension wirklich verhaupten, weil das nicht nur darum geht, wenn man Öller ist, also Fälle trecken, weil er in einem Ursprung zurück, wo sie herkommen, sie Öller waren. Also erst dann halt Ruth nach Hamburg, New York, was weiß ich. Und dann kommt sie doch wieder zurück nach Bonsiel oder Husum oder was weiß ich. Ne? Und dann ist das so, willst du musst unbedingt doch weg, weil alles so öde und scheiße ist. Und dann kommst du irgendwann Weller und siehst, ja, ist hier gar nicht so schlecht. Das ging ganz hübsch, hübsch hier und der Sprock ist schön. Und da geht es darum, also, dass man das dann so wohnt, wenn man Öller war, dass das irgendwie auch schöne Sieben sind. Und in der zweiten Schritt geht es dann auch um das, wie die Luxus haben, dass wir uns utzücken können, wo wir. Also, was für Luxus, dass wir mit Twinny oder was wir irgendwann weg können und dann da hintrecken und hier, sonst was, ne, reisen. Und wie dort das alles so, ne, und Analyt mört weg. So, ne, und das ist zum Betten da das Thema.
2: Gibt er denn in einem Team von der Produktion auch besonders gut fördern oder vielleicht auch besonders lustige Momangs?
3: Nein, gar nicht. Also, das Witzige ist, also von wie witzig, wir haben eigentlich geplant, wir haben Dreh drauf ein Studio mietet. Also ungefähr 3 Kilometer entfernt von Bongsiel übrigens. Wie Sönke Torpus, wunderschönes Studio in Nordfriesland. Wirklich, du kannst doch nichts anderes machen, außer Musik und Kicken. Und das geht da halt nur ganz gut. Und in Drehdorf wollen wir irgendwie nur die Basis inspielen. Und wir haben live inspielt und das hat so gut geklappt, da hat wir alle Gesänge, alles fertig kriegen. Also hat wir in diese 2,5 Dorf und am Ende nur das komplette Album inspielt. Also, wie wir das schaffen, werden wir betrügt nicht. Würden wir es auch schwer mehr schaffen, aber das ist echt gut geworden.
2: Zum Schluss noch eine persönliche Frage, so zu sagen. Was ist denn aktuell dein Leifst-Album? Was hörst du privat im Moment auf Leifst?
3: Also, heute habe ich den ganzen Tag und gestern und vorgestern habe ich Gregory Allen Isaacoff gehört. Kennt ihr den? Das ist ein fantastischer Singer-Songwriter. Und bin ich abgekommen, typisch durch Apple Music gehört und dann wo mir das vorstellt. Ich habe ganz viel Lumineers immer gehört, mache ich sehr gern, auch textlich echt geil. Und die werden auch zusammen auf Tour und so. Und dann wo mir das vorstellt, also Gregory Allen Isaacoff fing wirklich fantastisch. Ganz schöne Stimmen, schön ruhig.
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2: Das Wetter für morgen Mitteweg, den 17. 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Morgen an Mitteweg gibt es zuerst meistendeels in drügen Wessel ut Sünn und Wolken. In Verlob von den Dach trägt von der Nordsee her dichtere Wolken ab und ab und an fällt in bitten Regen. Die Höchstwerten liegt bei 18 Grad ob Föhr bei 23 Grad in Geesthacht. 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An Donnerstag wesselt sich Sonnenschein und Wolken af. Enkelte Schuhen sind dobi, in Verlob gifter Tundel ob Gewitter. Dat ward warmer bi Höchstwerten von 20 bit 27 Grad. Dor weit ein schwacken bit mortigen, af und an in Böen ob frischen West, lauter Südwind.

0: Ihr hört Lud und Düdlich. 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

So, seid wieder herzlich willkommen bei Feelings Begin oder zu Feelings Begin. Heute kommt der fünfte Teil von Led Zeppelin. It's called Led Zeppelin. Und wir bewegen uns jetzt sozusagen live in die Londoner U2 Arena. Und das ganze Open-Air-Konzert beziehungsweise das Konzert in einer Halle in der U2 Arena fand statt 2007. Und ich eröffne den Reigen jetzt mit Good Times, Bad Times.

0: Ich weiß natürlich, dass alle Led Zeppelin-Herzen jetzt imposant viel höher schlagen und dass sie sich alle freuen, sozusagen Jimmy wieder zu hören und Robert und John Paul Jones. Und dass das jetzt was ganz Besonderes ist, was ich euch präsentiere, das ist sozusagen der Höhepunkt. Es gibt danach kein Live-Material mehr von Led Zeppelin. Sie sind danach nicht mehr so aufgetreten, dass da irgendwie ein Album gepresst wurde oder eine CD gepresst wurde. Und es geht also gleich weiter mit dem Stück Black Dog.
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0: Good evening.
1: Ja, wo als anders, nee, wie sagt man, wo, nee, wo denn sonst? Man kann es nur in London machen, so ein tolles Live-Konzert. Da ist London natürlich die richtige und die erste Adresse auf dieser Welt, on this planet. Und das nächste Stück heißt In My Time of Dying.

0: This is one we've... this is a first adventure with this song in public.
1: Ja, ich finde, Roberts Stimme hört sich noch fast so genauso frisch an wie vor 30 Jahren zuvor. Er kommt zwar nicht mehr ganz so hoch, aber immer noch kraftvoll und voller Vibrationen. Und man kann beeindruckt sein, was Led Zeppelin da hingelegt hat bei diesem Konzert. Und ich fahre fort mit dem Stück For Your Life.

0: In 1935, Robert Johnson recorded a song called Terraplane Blues. 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
1: Ja, diese Ansage brauche ich ja nicht viel zu wiederholen. Ich mache es aber trotzdem. Trampled Underfoot.

0: Oh yeah?
1: So, jetzt kommt auch ein alter Zepp-Hit. Naja, ein großer Hit war er eigentlich nie, aber jedenfalls ein Stück aus der ganzen Hinterlassenschaft von Jimmy Page. Und der Stück heißt Nobody's Fault But Mine.

So, ich habe schon wieder den üblichen Zeitkampf und muss den jetzt sozusagen einlösen und muss die Notwendigkeit ergreifen, mich sozusagen so ein bisschen zu beeilen. Und das letzte Stück jetzt in dieser Sendung heißt No Quarter.

0: So, das war also der erste Teil aus der U2 Arena London Live 2007. Und nächste Woche kommt dann der sechste Teil meiner Zeppelin-Reihe. Und zwar der zweite Teil aus der U2 Arena in London 2007. Und dann ist die Sache mit Led Zeppelin wahrscheinlich erstmal für eine ganze Weile erledigt, aber ich freue mich schon auf nächste Woche, euch das die zweite Auflage dann innerhalb dieser kleinen Serie von zwei Alben dann vorzustellen. Verbleibe mit freundlichem Gruß, wie immer verantwortlich für diese Sendung war Wolfgang Pietsch. Habt eine schöne Woche, kommt gut rüber und nächste Woche ist dann schon praktisch fast dann der Juni vorbei. Macht's gut, tschüss.
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